0: Schaden im mittleren sechsstelligen Bereich. Kein Tempolimit für Gesetze. Das Bundesverfassungsgericht hat jetzt beschlossen, dass es keine Zeitvorgaben geben soll, wie schnell oder langsam Gesetze durchs Parlament gebracht werden können. Im konkreten Fall ging es um das Heizungsgesetz der Ampelregierung. Der Kläger, ein CDU-Abgeordneter, war der Meinung, SPD, Grüne und FDP hätten das Gesetz so schnell durch den Bundestag bringen wollen, dass er gar nicht genug Zeit gehabt habe, um sich anständig zu informieren. Die Bundesrichter verweisen allerdings auf die Verfassung und in der stehen keine Vorgaben zum Tempo bei Gesetzgebungsverfahren drin.
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0: Wenig Wolken, aktuell sogar meistens sternenklar. Das ist das Wetter bei uns in Bayern. Wir messen gerade in Lichtenfels in Oberfranken, in Garmisch-Partenkirchen in Oberbayern und Berching in der Oberpfalz 11 Grad. Teilweise geht es aber auch runter auf bis zu 6. Im Tagesverlauf richtig schönes sonniges Wetter im Osten und auch vor allem an den östlichen Alpen kommen ein paar Quellwolken mit dazu. Regen aber weiter Fehlanzeige. 22 bis 28 Grad in der Spitze. Auch am Samstag bestes Badewetter, sogar bis 32 Grad.
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2: Geblitzt wird gerade in Bobingen in der Krumbacher Straße. Fehlt noch was? Staus und Blitzer könnt ihr uns gerne per WhatsApp zuschicken. An die 0821 50 242 26. Alle Blitzer findet ihr auf radioaugsburg.de.
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1: Wenig Wolken, aktuell sogar meistens sternenklar. Das ist das Wetter bei uns in Bayern. Wir messen gerade in Lichtenfels in Oberfranken, in Garmisch-Partenkirchen in Oberbayern und Berching in der Oberpfalz 11 Grad. Teilweise geht es aber auch runter auf bis zu 6. Im Tagesverlauf richtig schönes sonniges Wetter im Osten und auch vor allem an den östlichen Alpen kommen ein paar Quellwolken mit dazu. Regen aber weiter Fehlanzeige. 22 bis 28 Grad in der Spitze. Auch am Samstag bestes Badewetter, sogar bis 32 Grad.
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2: Geblitzt wird gerade in Bobingen in der Krumbacher Straße. Fehlt noch was? Staus und Blitzer könnt ihr uns gerne per WhatsApp zuschicken. An die 0821 50 242 26. Alle Blitzer findet ihr auf radioaugsburg.de.
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1: Ich bin Yves Simon. Im Konflikt um die Straße von Hormus will US-Präsident Trump den Iran für Schäden an Handelsschiffen und Fracht zur Kasse bitten. Entschädigungen sollen nach seinen Angaben aus eingefrorenen iranischen Vermögenswerten bezahlt werden, die von den USA kontrolliert werden. Hintergrund ist die neue Eskalation des Iran-Kriegs. Nach Beschuss von Handelsschiffen durch iranische Streitkräfte greift das US-Militär seit Tagen schon Ziele im Iran an, um weitere Angriffe zu verhindern. In Regensburg hat ein 20-Jähriger in einer Bankfiliale einen Mitarbeiter mit einem Messer angegriffen und tödlich verletzt. Stundenlang hat es einen Großeinsatz gegeben. Schwer bewaffnete Spezialkräfte haben den Bereich weiträumig abgesperrt, weil sie erst eine Geiselnahme befürchtet hatten. Der mutmaßliche Täter mit deutscher Staatsangehörigkeit hat sich am Ende widerstandslos festnehmen lassen. Zwei andere Menschen wurden unverletzt aus dem Gebäude gebracht. Polizei und Staatsanwaltschaft ermitteln wegen eines Tötungsdelikts und eines Raubüberfalls. Der 20-Jährige soll heute im Laufe des Tages dem Haftrichter vorgeführt werden. Der Freistaat will für mehr bezahlbare Wohnungen und schnelleres Bauen sorgen. Die Staatsregierung baut ab dem nächsten Jahr ihre Förderung um. Für Bauherren und Wohnungsunternehmen soll vieles einfacher werden, sagt Bauminister Bernreiter. Weniger Vorgaben, weniger Technikauflagen, digitale Bauanträge statt Papier. Das kann am Ende dazu führen, dass in Städten und Gemeinden schneller neue Wohnungen entstehen und Baukosten sinken. Etwa 4 Wochen nach dem frühen WM-Aus der deutschen Fußballnationalmannschaft stellt der DFB heute voraussichtlich Jürgen Klopp als neuen Bundestrainer und Nachfolger von Julian Nagelsmann vor. Formal müssen die Gesellschafterversammlung und auch noch der Aufsichtsrat seiner Ernennung zustimmen. Die Gremien tagen dann am Vormittag digital und Klopp soll einen Vertrag bis zur WM 2030 bekommen. Bisher war der Erfolgstrainer bei Red Bull Head of Global Soccer tätig.

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1: Der Tag startet mit relativ wenigen Wolken am Himmel. Es ist auch relativ angenehm draußen, fast schon ein bisschen frisch. Niederwern in Unterfranken und Pfarrkirchen in Niederbayern gerade 9 Grad gemessen, Burgau in Schwaben 10. Es wird ein richtig schöner sonniger Tag heute, 22 bis 28 Grad. Nur im Osten und an den östlichen Alpen kommen ein paar Quellwolken dazu. Es bleibt aber trocken und auch morgen am Samstag sonnig, noch ein bisschen wärmer, 27 bis 32 Grad. Erst am Sonntag dann wieder unbeständiger.
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2: Geblitzt wird gerade in Bobingen in der Krumbacher Straße. Fehlt noch was? Staus und Blitzer könnt ihr uns gerne per WhatsApp zuschicken. An die 0821 50 242 26. Alle Blitzer findet ihr auf radioaugsburg.de.
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1: Der Tag startet mit relativ wenigen Wolken am Himmel. Es ist auch relativ angenehm draußen, fast schon ein bisschen frisch. Niederwern in Unterfranken und Pfarrkirchen in Niederbayern gerade 9 Grad gemessen, Burgau in Schwaben 10. Es wird ein richtig schöner sonniger Tag heute, 22 bis 28 Grad. Nur im Osten und an den östlichen Alpen kommen ein paar Quellwolken dazu. Es bleibt aber trocken und auch morgen am Samstag sonnig, noch ein bisschen wärmer, 27 bis 32 Grad. Erst am Sonntag dann wieder unbeständiger.
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2: Geblitzt wird gerade in Bobingen in der Krumbacher Straße. Fehlt noch was? Staus und Blitzer könnt ihr uns gerne per WhatsApp zuschicken. An die 0821 50 242 26. Alle Blitzer findet ihr auf radioaugsburg.de.
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1: Ich bin Yves Simon. Ende des Jahres endet die Amtszeit von UN-Generalsekretär Guterres und der Nachfolgekampf ist schon in vollem Gange. 6 nominierte Kandidaten, darunter der Chef der Internationalen Atomenergiebehörde Grossi, haben sich jetzt in der UN-Generalversammlung im Stile einer TV-Debatte vorgestellt. Für Gesprächsstoff sorgt unter anderem ein Bericht, wo nach US-Präsident Trump FIFA-Chef Infantino ins Rennen schicken könnte. Großeinsatz am Nachmittag in Regensburg. In einer Bankfiliale ist ein Mann bei einem Messerangriff tödlich verletzt worden. Der mutmaßliche Täter wurde festgenommen und heute soll er dem Haftrichter vorgeführt werden. Julia Wasilkow berichtet für uns.
2: Nach Angaben der Polizei handelt es sich bei dem Verdächtigen um einen 20 Jahre alten Deutschen. Ein Mann wurde bei dem Angriff in der Bankfiliale schwer verletzt und starb später im Krankenhaus. Zwei weitere Menschen, die sich noch in der Bank befanden, wurden von Spezialkräften unverletzt aus dem Gebäude gebracht. Die Polizei ermittelt wegen eines Tötungsdelikts und eines Raubüberfalls.
1: Stühlerücken im Kanzleramt. Bundesgesundheitsministerin Warken soll Medienberichten zufolge neue Kanzleramtschefin werden. Neuer Gesundheitsminister wiederum wird dann CDU-Generalsekretär Carsten Linnemann. Das alles ist aber noch nicht offiziell bestätigt. Merz hat sich im April aber bei der Vorstellung der Gesundheitsreform sehr begeistert gezeigt von seiner Parteikollegin. Jetzt holt er sie anscheinend ins Kanzleramt. Die 47-Jährige soll auf Thorsten Frey folgen, der Unionsfraktionschef wird, also der Nachfolger von Jens Spahn, der zurückgetreten war. Die geplante Übernahme von Warner Brothers durch Paramount ist per Gerichtsbeschluss vorerst bis zum 17. August gestoppt. 12 US-Bundesstaaten haben jetzt eine einstweilige Verfügung beantragt, weil sie Wettbewerbsprobleme für das Filmgeschäft und die Kinos befürchten. Und das, obwohl das US-Justizministerium den rund 111 Milliarden Dollar Deal vorher schon ohne Auflagen genehmigt hatte.
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1: Heute bekommen wir den ganzen Tag über viel, viel Sonnenschein. Ein paar Wolken ziehen durch Bayern durch. Vor allem am Alpenrand sind einige unterwegs, da vor allem am östlichen Alpenrand. Die Temperaturen gehen rauf auf 27 Grad in der Spitze. Im Süden Bayern, so Richtung Allgäu, da werden es heute bis zu 25 Grad. In Straubing 27. Am Samstag dann noch heißer. Da knacken wir dann auch wieder die 30 Grad Marke. Und am Sonntag wieder unbeständiger mit Schauern und Gewittern.

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1: Geblitzt wird gerade in Bobingen in der Krumbacher Straße. Fehlt noch was? Staus und Blitzer könnt ihr uns gerne per WhatsApp zuschicken. An die 0821 50 242 26. Alle Blitzer findet ihr auf radioaugsburg.de.
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1: Heute bekommen wir den ganzen Tag über viel, viel Sonnenschein. Ein paar Wolken ziehen durch Bayern durch. Vor allem am Alpenrand sind einige unterwegs, da vor allem am östlichen Alpenrand. Die Temperaturen gehen rauf auf 27 Grad in der Spitze. Im Süden Bayern, so Richtung Allgäu, da werden es heute bis zu 25 Grad. In Straubing 27. Am Samstag dann noch heißer, da knacken wir dann auch wieder die 30-Grad-Marke. Und am Sonntag wieder unbeständiger mit Schauern und Gewittern.
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2: Geblitzt wird gerade in Bobingen in der Krumbacher Straße. Fehlt noch was? Staus und Blitzer könnt ihr uns gerne per WhatsApp zuschicken. An die 0821 50 242 26. Alle Blitzer findet ihr auf radioaugsburg.de.
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1: Ich bin Yves Simon. Guten Morgen. US-Präsident Trump gibt nicht auf. Heute läuft der gesetzliche Rahmen für globale Zölle aus. Jetzt hat er eine neue Grundlage für Importgebühren gefunden. Trump will auf die Einfuhren von 60 Handelspartnern einen Zoll von 10 oder auch von 12,5% erheben. Darunter fallen auch bestimmte Produkte aus der EU. Für uns berichtet aus Washington Tina Eck.
2: Pünktlich mit Ablauf der Frist für die bisherigen globalen Zölle um 6 Uhr morgens deutscher Zeit setzt Trump die neuen Abgaben in Kraft. Diese Zölle nun sollen juristisch unanfechtbar sein. Mit einer neuen und sehr abstrusen Begründung, angeblich unzureichenden Maßnahmen gegen Zwangsarbeit in vielen Ländern. Je nach Handelspartner werden Zölle von 10 bis 12,5% fällig.
1: Nach der tödlichen Messerattacke in einer Regensburger Bank steht jetzt fest, bei dem Opfer handelt es sich um einen Mitarbeiter der Filiale. Die Bank zeigt sich bestürzt und will jetzt vor allem die Beschäftigten unterstützen, arbeitet natürlich aber auch eng mit den Behörden zusammen. Der tatverdächtige 20-jährige Deutsche soll heute dem Haftrichter vorgeführt werden. Er wurde von Spezialkräften noch im Gebäude widerstandslos festgenommen. Viele Bauminister wollen die Pflicht zu getrennten Damen- und Herrentoiletten bei Veranstaltungen kippen und lieber auf Unisex-Klos setzen. Bayerns Bauminister Bernreiter hält davon aber überhaupt nichts. Bayern wird sich dafür einsetzen, dass es weiterhin getrennte Toiletten gibt. Die Staatsregierung will zwar die Verordnung für Veranstaltungen so abändern, dass es gleich viele Toiletten gibt für Männer und Frauen, aber eben getrennt. Und wenn es mit den anderen Bundesländern keine Einigung gibt, dann will es der Freistaat selbst beschließen. Deutschland hat ab heute wohl offiziell einen neuen Fußball-Bundestrainer, Jürgen Klopp. Allerdings müssen einige DFB-Gremien noch über die Anstellung abstimmen. Laut dem Sportinformationsdienst soll das heute Vormittag um 9 in Frankfurt über die Bühne gehen, am DFB-Campus. Sollte alles, wie zu erwarten, glatt laufen, dann kann sich Klopp auf einer Pressekonferenz gegen 11 als neuer Bundestrainer präsentieren. Sein Ziel, an der Seite von Bernd Neuendorf und Hans-Joachim Watzke die Nationalmannschaft fit machen für die EM28. Und natürlich dann auch wieder für die WM 2030.
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1: Heute bekommen wir den ganzen Tag über viel, viel Sonnenschein. Ein paar Wolken ziehen durch Bayern durch. Vor allem am Alpenrand sind einige unterwegs, da vor allem am östlichen Alpenrand. Die Temperaturen gehen rauf auf 27 Grad in der Spitze. Im Süden Bayern, so Richtung Allgäu, da werden es heute bis zu 25 Grad. In Straubing 27. Am Samstag dann noch heißer, da knacken wir dann auch wieder die 30 Grad Marke. Und am Sonntag wieder unbeständiger mit Schauern und Gewittern.
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3: Geblitzt wird gerade in Bobingen in der Krumbacher Straße. Fehlt noch was? Staus und Blitzer könnt ihr uns gerne per WhatsApp zuschicken an die 0821 50 242 26. Alle Blitzer findet ihr auf radioaugsburg.de.

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1: Heute bekommen wir den ganzen Tag über viel, viel Sonnenschein. Ein paar Wolken ziehen durch Bayern durch. Vor allem am Alpenrand sind einige unterwegs, da vor allem am östlichen Alpenrand. Die Temperaturen gehen rauf auf 27 Grad in der Spitze. Im Süden Bayern, so Richtung Allgäu, da werden es heute bis zu 25 Grad, in Straubing 27. Am Samstag dann noch heißer, da knacken wir dann auch wieder die 30-Grad-Marke und am Sonntag wieder unbeständiger mit Schauern und Gewittern.
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2: Geblitzt wird gerade in Bobingen in der Krumbacher Straße. Fehlt noch was? Staus und Blitzer könnt ihr uns gerne per WhatsApp zuschicken. An die 0821 50 242 26. Alle Blitzer findet ihr auf radioaugsburg.de.
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1: Ich bin Justin Hamm. Guten Morgen. Nach der tödlichen Messerattacke gestern in einer Regensburger Bank steht fest, bei dem Opfer handelt es sich um einen Mitarbeiter der Filiale. Der tatverdächtige 20-jährige Deutscher soll heute dem Haftrichter vorgeführt werden. Er wurde von Spezialkräften noch im Gebäude festgenommen. Die Ermittler gehen von einem Tötungsdelikt und einem Raubüberfall aus. Der Freistaat will für mehr bezahlbare Wohnungen und schnelleres Bauen sorgen. Die Staatsregierung baut ab kommendem Jahr ihre Förderung um. Für Bauherren und Wohnungsunternehmen soll vieles einfacher werden, sagt Bauminister Bernreiter. Weniger Vorgaben, weniger Technikauflagen, digitale Bauanträge statt Papier. Der Krieg im Iran verteuert das Leben für Menschen auf der gesamten Welt. Nun hat US-Präsident Trump neue Zölle in Kraft gesetzt, die auch uns betreffen. 60 Länder sind betroffen und auch eben die EU-Staaten. Als Begründung nennen die USA unzureichende Maßnahmen gegen Zwangsarbeit. Die neuen Importgebühren liegen bei 10 bzw. 12,5%. Trumps bisherige globalen Zölle wären heute ausgelaufen, weil die gesetzliche Grundlage dafür nach 125 Tagen weggefallen ist. Der Deutsche Fußballbund lädt heute um 11 Uhr zu einer Pressekonferenz. Das Thema dürfte klar sein, die Verpflichtung von Jürgen Klopp als Bundestrainer. Sein Name wurde in der Einladung zwar nicht genannt, doch das hat nur formale Gründe. Thomas Thonfeld berichtet.
2: Vor der Pressekonferenz tagen noch die DFB-Gremien. Sie müssen Klopps Vertrag noch absegnen, aber das ist nur eine Formalität. Offenbar soll das Papier über 4 Jahre laufen, also bis zur nächsten Weltmeisterschaft. Als sicher gilt auch, dass Klopp seine langjährigen Co-Trainer Piet Krawitz und Pep Leinders zum DFB mitbringen wird. Und offenbar soll auch sein ehemaliger Dortmunder Spieler Sven Bender zum Trainerteam gehören.
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3: 8 Grad messen wir heute Morgen in Augsburg in der Innenstadt. Bis zu 25 Grad werden es heute. 29 erst am Sonntag. Da habe ich mich glatt ein bisschen verlesen. 25 Grad heute, das Maximum dazu. Sonne pur den ganzen Tag, keine Wolken in Sicht.
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3: Heute Morgen wird geblitzt in Bobingen in der Krumbacher Straße. Habt ihr noch was gesehen jetzt heute Morgen auf dem Weg in die Arbeit? Dann schreibt uns gerne WhatsApp oder ruft uns an. Die Nummer ist die 0821 50 242 26.
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3: 6:03 haben wir es. Einen schönen Start in den Freitagmorgen wünsche ich euch. Das Wochenende steht vor der Tür. Nur noch den einen Tag müssen wir rumbringen und dann haben wir wieder ein bisschen frei. Ich bin David Kempin. Schönen guten Morgen.

12 Minuten nach 6. Guten Morgen, ihr hört Radio Augsburg. Wir schauen aufs Wetter. 8 Grad sind es heute Morgen. 25 Grad werden es heute noch. Die Sonne scheint den ganzen Tag. Von früh bis spät dazu weht kaum ein Wind. Es wird also richtig warm. Morgen wird es richtig, richtig warm, wenn nicht sogar heiß. Mit bis

5 Minuten vor 6:30, guten Morgen, ihr hört Radio Augsburg. Ist es euch mit dem Fahrrad schon mal passiert, dass ihr in den Gleisen von den Trams bei uns in Augsburg stecken geblieben seid? Das hört man immer wieder und das ist ja tatsächlich kreuzgefährlich. Die Stadtwerke Augsburg wollen jetzt die Radfahrer besser darüber informieren, was der Plan ist. Das hört ihr gleich um 9:30 hier bei Radio Augsburg in den Lokalnachrichten.

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2: Ich bin Roland Stingel. Guten Morgen. In Tierhaupten im Landkreis Augsburg wird heute das neue Seniorenzentrum feierlich eingeweiht. Der Neubau soll das Pflegeplatzangebot im Freistaat weiter verbessern. Der Freistaat Bayern hat das Projekt mit rund 775.000 Euro unterstützt. Außerdem wird heute auch der Neubau des AWO-Seniorenheims Augsburg-Herrenbach eingeweiht. Insgesamt hat der Bau 22 Millionen Euro gekostet. Der Freistaat hat rund 4,2 Millionen Euro für den Bau bereitgestellt. Bei beiden Veranstaltungen wird Bayerns Gesundheits- und Pflegeministerin Judith Gerlach dabei sein. Mehr Sicherheit am Augsburger Königsplatz. Die Stadtwerke Augsburg informieren Radfahrer über die Gefahren im Gleisbereich der Straßenbahn. Mit großen Bodenaufklebern weisen die SWR darauf hin. Der Königsplatz ist im Bereich der Gleise und des Haltestellendreiecks für Fahrräder gesperrt. Besonders riskant sind glatte Schienen, die erhöhte Sturzgefahr bedeuten, sowie der tote Winkel der Straßenbahnen. Radfahrende werden gebeten, ihr Rad an den entsprechenden Stellen zu schieben und sichere Alternativrouten, zum Beispiel am Köpark, entlang zu nutzen. Die SWA wollen damit Unfälle vermeiden und für mehr Rücksicht im Straßenverkehr werben. Open-Air-Kino gibt es dieses Jahr wieder auf dem Friedberger Marienplatz. Von Dienstag bis Donnerstag in der nächsten Woche lädt der Bürgerkulturverein wieder zu den beliebten Kinonächten unter freiem Himmel ein. Gezeigt wird an drei Abenden eine abwechslungsreiche Filmauswahl vom berührenden Drama über einen Animationsfilm bis hin zu einem Musikfilm. Der Eintritt ist frei, Spenden sind willkommen. Beginn ist jeweils mit Einbruch der Dunkelheit. Eigene Sitzgelegenheiten sollten mitgebracht werden für Getränke und Snacks. Ist gesorgt. 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
3: Dankeschön, Roland. 8 Grad heute Morgen in Augsburg am Perlachturm. Das ist recht wenig. 10 Grad sind es aber tatsächlich auch schon in Bobingen. So ein bisschen mehr. 25 Grad bekommen wir heute. Genug zu den Zahlen. Die Sonne scheint heute von früh bis spät. Keine Wolken in Sicht. Auch morgen Sonnenschein von früh bis spät. Da wird es dann sogar heiß mit bis zu 31 Grad. Ein Vorgeschmack auf das, was ab nächste Woche Mittwoch droht. Nächste Woche Samstag sollen es laut aktueller Prognose sogar bis zu 38 Grad wieder werden. Eine regelrechte Hitzewelle rollt da wieder auf uns zu. Da freuen wir uns doch über die relativ angenehmen 25 Grad heute.
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3: Da sind heute Morgen ein paar dazugekommen und zwar wird in Inningen geblitzt, in der Hohenstaufenstraße, in Neuses, in der Neusesser Straße. Dann haben wir noch einen in Frechholzhausen in der Ortsdurchfahrtsstraße und in Bobingen wird nach wie vor geblitzt in der Krumbacher Straße. Alle Blitzer gibt's nochmal zum Nachlesen auf radioaugsburg.de und wenn ihr noch was gesehen habt, dann meldet's gern unter der 0821 50 242 26.
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3: 6:53 haben wir es. Einen schönen Start in den Freitagmorgen. Freitag ist Freitag, das Wochenende steht vor der Tür. Und was wir die nächsten Tage bei uns in Augsburg so machen können, Vorwarnung, sehr, sehr viel, das verrate ich euch gleich in wenigen Minuten. Ich bin David Kempin, guten Morgen.

0: 6.41 Uhr, guten Morgen.
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0: Das Bayerische Kinder- und Jugendfilmfestival gastiert in Augsburg und zwar bis Sonntag im Annahof. Dabei bekommen junge Filmemacher die Möglichkeit, ihre eigenen Filme zu präsentieren. Der Eintritt ist frei. Unter dem Thema Rivers findet aktuell das Water and Sound Festival in Augsburg statt. Eine Woche lang gibt's Konzerte und Veranstaltungen rund ums Thema Wasserwege. Zum Beispiel heute eine Führung zum Welterbe am Lech. 16 Uhr geht's los am Hochablass. In Dinkelscherben ist auch Festivalzeit. Das Dinkel-Festival 2026 läuft noch bis Sonntag. 4 Bühnen und 40 Bands warten da auf euch. Im Innenhof des alten Göckinger Rathauses ist von heute bis Sonntag das Ratshoffest. Es gibt stimmungsvolle sommerliche Atmosphäre mit zünftiger Musik, gutem Essen und netten Begegnungen. Organisiert wird das vom Kolping Blasorchester. Los geht's heute um 19 Uhr. In der Augsburger Altstadt ist jetzt am Wochenende das Altstadtfest. Ich habe auf dem Weg in die Arbeit schon ein paar Pavillons stehen sehen. Heute und morgen verwandelt sich die Altstadt und die historischen Gassen wieder in eine lebendige Festmeile mit Bühnen und Foodtrucks. Und heute startet auch das Kulturprogramm zum Augsburger Friedensfest. 19 Uhr ist die große Eröffnung in der Kresslesmühle. Schauen wir auf morgen. Im Rahmen der Jakobuswoche wird in der Augsburger Jakobervorstadt morgen der Jakobustag gefeiert. Es gibt eine Pilgerwanderung nach Hinterschellenbach. Um 5 Uhr früh startet. Und die geht um 5 Uhr früh los und am Abend gibt es ein Chorkonzert von Quarter Past in der Kirche St. Jakob. Auf dem Augsburger Rathausplatz ist morgen ordentlich was los. Da ist der 4. Augsburger Sicherheitstag. Da präsentieren sich alle Hilfsorganisationen von 10 bis 15 Uhr. Und im Botanischen Garten ist morgen wieder Lichterzauber mit verlängerter Öffnungszeit bis Mitternacht. Am Sonntag, da dreht sich dann im Museum Hammerschmiede und Stockerhof Neichen alles rund um das Alphorn. Bei einem Aktionstag gibt es speziell für Kinder ein Aktivprogramm. Generationsübergreifend dürfen alle an einem Alphorn-Schnupperkurs teilnehmen. Los geht's am Sonntag um 13 Uhr und der DAV Augsburg, der veranstaltet am Sonntag einen Alpin-Flohmarkt. Um 9 Uhr geht's los vor dem Kletterzentrum in Hauenstetten. Das war eine ganze Menge. Noch mehr Tipps fürs Wochenende gibt's wie immer auf radioaugsburg.de.
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7. Guten Morgen, ihr hört Radio Augsburg und wir können froh sein über das Wetter aktuell. Das ist nämlich echt noch angenehm, wenn wir auf nächste Woche im Vergleich blicken. Heute bis zu 25 Grad und Sonne pur, das ist super Wetter. Perfektes Wetter eigentlich. Besser kann es fast nicht werden. Morgen mit 31 Grad schon ziemlich heiß. Aber wenn wir so auf nächste Woche ab Donnerstag schauen, 35 Grad am Donnerstag, am Freitag 37 Grad, am Samstag 38 Grad. Die nächste Hitzewelle rollt auf uns zu und die hält wohl über eine Woche an. Wir sind mal gespannt. Auf jeden Fall ist Daumendrücken angesagt, dass es nicht ganz so utopisch wird, wie es jetzt prophezeit wird. Ansonsten hilft da wohl kaum noch ein Freibadbesuch, da muss man sich drinnen einsperren im Schatten und vor allem viel trinken, auch heute bei 25 Grad, denkt dran, viel zu trinken, vielleicht jetzt erstmal den Kaffee in der Früh.

0: Minuten vor sieben. Guten Morgen, ihr hört Radio Augsburg. Nach dem Weltmeisterschaftsflop ist ja Julian Nagelsmann als Bundestrainer zurückgetreten und heute soll der neue Bundestrainer bekannt gegeben werden. Wer das wird, das ist wohl kein Geheimnis. Es wird nicht Lothar Matthäus. Es wird wahrscheinlich Jürgen Klopp. Wir sprechen gleich darüber in wenigen Minuten um sieben in den Nachrichten hier bei Radio Augsburg.
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1: Ich bin Sarah Nägele. Die Sanierung des Perlachturms dauert länger und wird teurer als geplant. Die Sanierungsarbeiten können voraussichtlich erst im Frühjahr 2026 fertiggestellt werden. Zudem wird erwartet, dass die Baumaßnahme 2 Millionen Euro teurer wird. In Tierhaupten im Landkreis Augsburg wird heute das neue Seniorenzentrum feierlich eingeweiht. Der Neubau soll das Pflegeangebot im Freistaat weiter verbessern. Außerdem wird heute auch der Neubau des AWO-Seniorenheims Augsburg-Herrenbach eingeweiht. Insgesamt hat der Bau 22 Millionen Euro gekostet. Und nun zu weiteren Nachrichten aus Bayern, Deutschland und der Welt.
2: Ich bin Justin Hamm, guten Morgen. Der Banküberfall mit einem Todesopfer in Regensburg beschäftigt uns auch am Tag danach. Polizei und Staatsanwaltschaft wollen heute erste Ermittlungsergebnisse bekannt geben. Der 20 Jahre alte Tatverdächtige soll im Laufe des Tages dem Haftrichter vorgeführt werden. Gegen den Deutschen wird wegen eines Tötungsdelikts und eines Raubüberfalls ermittelt, heißt es. Bei dem Toten handelt es sich um einen Mitarbeiter der Bankfiliale. Viele Details sind aber noch unklar. Es ist eigentlich schon längst klar, aber heute soll es offiziell werden. Jürgen Klopp wird neuer Bundestrainer. Der Deutsche Fußballbund hat zu einer Pressekonferenz geladen und gab den Grund vorher nicht an. Klopp soll dem Vernehmen nach einen Vertrag bis zur WM 2030 unterschreiben. Das nächste große Turnier ist die EM 2028 in Großbritannien und Irland. Zölle sind bekanntlich das große Ding für US-Präsident Trump in seiner zweiten Amtszeit. Heute sind die globalen Zölle ausgelaufen, nun hat Trump eine neue Grundlage gefunden. Er erhebt nun bis zu 12,5% auf Einfuhren von 60 Handelspartnern. Tina Eck berichtet.
3: Diese Zölle nun sollen juristisch unanfechtbar sein. Mit einer neuen und sehr abstrusen Begründung, angeblich unzureichenden Maßnahmen gegen Zwangsarbeit in vielen Ländern. Je nach Handelspartner werden Zölle von 10-12,5% fällig. Die Europäische Union wird da gemeinsam mit Taiwan, Japan und der Schweiz genannt.
2: Die Polizei will an diesem Wochenende verstärkt die Bahnhöfe in Großstädten in den Blick nehmen. Insbesondere an Kriminalitäts-Hotspots mit vielen Gewaltdelikten und Waffen wollen die Beamten ab heute kontrollieren. Um Auseinandersetzungen vorzubeugen, hatte die Bahn letztens angekündigt, bald ein Alkoholverbot an allen Bahnhöfen einzuführen.
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4: 8 Grad sind es heute Morgen bei uns in Augsburg am Radio Augsburg Studio am Mauerberg. 25 Grad werden es heute noch. Die Sonne scheint den ganzen Tag und mit den 25 Grad können wir heute mehr als zufrieden sein. Morgen wird es wieder heiß mit 31 Grad. Da geht das Gejammer wieder los. Aber das sollten wir uns aufsparen für nächste Woche. Ab Donnerstag 35 Grad, Freitag 37, Samstag 38 Grad. Eine Hitzewelle rollt da auf Augsburg und die Region zu und die hält diesmal über eine Woche an. Also, ja, es wird ungemütlich wieder.
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4: 6:53. Guten Morgen auf die Straßen. Aktuell alles frei.
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4: In Inningen wird geblitzt in der Hohenstaufenstraße, in der Hammerschmiede, in der Neuburger Straße. Dann steht noch einer in Neusäß in der Neusäßer Straße, Bobingen, Krumbacher Straße und auf der Staatsstraße zwischen Zillenberg und Weitenried. Hoppala, da habe ich mich glatt verlesen bei der Ortschaft. Da wird auch noch geblitzt. Habt ihr noch was gesehen? Dann meldet's gerne unter der 0821 50 24 226. Alle Blitzer gibt's auf radioaugsburg.de und in der Radio Augsburg App.
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4: So, ich habe jetzt hier gerade mal den Kalender offen für den August und es ist eine Frechheit. Nicht nur fällt der eigentlich einzige Feiertag im August auf einen Samstag, der 15. August.
1: Auch der Augsburger Feiertag.
4: Auch der Augsburger.
1: Schlechthin fällt auch auf den Samstag, ja. Habe ich auch schon gesehen.
4: Der 8. August, das Augsburger Hohe Friedensfest, ist ein Samstag. Da haben wir ja eigentlich...

0: eigentlich eh frei.
1: Ja, das stimmt. Aber was cool ist am Friedensfest, es gibt ein ziemlich cooles Programm außenrum.
0: Genau, und das startet ja tatsächlich schon ein Ticken früher, nämlich heute.
1: Ja, genau.
0: Im Juli noch.
1: Genau, ich habe gestern durchgeschaut und es gibt zum Beispiel nächste Woche ein cooles Theaterstück zum NSU-Prozess.
0: Mhm.
1: Habe ich gesehen, im Apraxas. Und was ich richtig cool finde, bin ich jetzt nicht die Zielgruppe, aber es gibt überall in den Stadtteilen so Jugendfriedenstafeln, wo dann Jugendliche kommen können und gemeinsam an der Tafel essen.
0: Das klingt ja auch schon mal gut. Wir werfen gleich einen kompletten Blick ins Rahmenprogramm vom Augsburger Friedensfest.
1: So
0: gleich
1: machen wir das.
0: In wenigen Minuten. Wir sind David Kempin
1: und Sarah Nägele.
0: Guten Morgen.
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0: 13 Minuten nach 7. Guten Morgen, ihr hört Radio Augsburg. Augsburg feiert ja am 8. August wieder das Hohe Friedensfest. Unser Friedensfest ist ja tatsächlich einzigartig in Deutschland. Das wird nur in Augsburg mit einem gesetzlichen Feiertag gefeiert. Wie jedes Jahr wird es auch wieder ein mehrwöchiges kulturelles Rahmenprogramm geben. Das startet heute mit dem diesjährigen Motto UN-Sicherheit. Dürfen wir uns auf ganz tolle Veranstaltungen freuen. Pia Hoffmann berichtet.
1: Augsburg ist Mozart-, Fugger-, Brecht-Stadt und ganz besonders eine Friedensstadt. Das ist Augsburg, weil sich Menschen vor 500 Jahren darauf geeinigt haben, dass sie friedlich zusammenleben wollen. Martin Schenkelberg.
2: Das Hohe Augsburger Friedensfest steht für die Versöhnung der Religionen. Damals waren das die Protestanten und die Katholiken. Die haben sich richtig bekämpft, bis aufs Blut. Und irgendwann ist man aber zum Frieden gekommen. Und wir als Stadt Augsburg, wir wollen nicht nur feiern, dass es diesen Frieden gab, sondern wir wollen diesen Frieden in unserer Stadt auch weiter gewährleisten.
1: Und genau dafür steht heute das Hohe Augsburger Friedensfest. In dem Rahmenprogramm des Friedenfestes soll das damit deutlich gemacht werden. In diesem Jahr hat sich das Friedensbüro mit den Akteuren für das Motto Unsicherheit entschieden.
2: Wir empfinden auf allen Ebenen, ob auf der Bundesebene, international oder eben in Augsburg, Unsicherheit. Menschen fragen sich, wie es weitergeht mit unserem Land, wie wir gewährleisten, dass wir weiterhin friedlich miteinander zusammenleben. Und genau damit wollen wir uns in allen Facetten beschäftigen.
1: Das Fest beinhaltet etwa 80 einzelne Veranstaltungen. Sie alle gehen im Kern um das Thema Unsicherheit und sind trotzdem sehr vielfältig und vielseitig.
2: Wir haben ein dickes Programm für das Rahmenprogramm fest vorgelegt, das für jedes Interesse Veranstaltungen bietet. Sehr viel Kultur, sehr viel Information, sehr viel Austausch und Diskussion. Und wir laden herzlich dazu ein, nach Augsburg zu kommen und in dieses Rahmenprogramm einzutauchen.
1: Das Friedensfest soll die Augsburger Bevölkerung zusammenbringen. Es soll anregen, über die gesellschaftlichen und kulturellen Probleme nachzudenken. Unabhängig von Herkunft, Kultur und Glaubensrichtung, hier ist jeder willkommen.
2: Wir wollen alle christlichen Konfessionen, aber auch alle Religionen und letztendlich alle Menschen auch mit ihren humanitären Überzeugungen in diesen Friedensfestgedanken einbeziehen. Wir glauben, dass Friede die Grundlage ist für ein gutes Zusammenleben und für eine stabile Demokratie.
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19 Minuten nach 7, guten Morgen, ihr hört Radio Augsburg. Kurzer Blick aus dem Fenster, die Sonne scheint, heute wird es richtig schön. Bis zu 25 Grad bekommen wir, die Sonne scheint den ganzen Tag. 9 Grad sind es aktuell noch, das ist ziemlich frisch, aber wir sollten es noch genießen. Die nächsten Tage wird es wieder unerträglich heiß. Morgen 31 Grad, ab Mitte nächster Woche dann sogar bis zu 35 oder 38 Grad. Da kommt eine große Hitzewelle auf Augsburg und die Region zu. Also heute das Wetter nochmal

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0: 3 Minuten vor 7:30, guten Morgen.
1: Guten Morgen.
0: Ihr hört Radio Augsburg mit schlechten Nachrichten.
1: Genau, das Augsburger Wahrzeichen bleibt es weiter geschlossen. Warst du denn eigentlich schon mal auf dem Perlachturm?
0: Nein, der ist, weiß ich nicht, seit über 10 Jahren ja, glaube ich, gesperrt. So lange lebe ich noch gar nicht hier.
1: Ja, ja, schon, aber du bist ja in Ulm aufgewachsen. Deshalb dachte ich, vielleicht macht man da mal einen Ausflug auf den Perlachturm.
0: Hätte ich vielleicht mal machen sollen, weil ich habe langsam das Gefühl, dass ich es nicht mehr erlebe, da nochmal draufgehen zu können.
1: Ja, diese Sorge habe ich auch. Aber genau, das Ganze verzögert sich und wird teurer, also quasi Spezialität.
0: Ja, ganz was Neues. Gleich mehr dazu um 9:30 bei dir in den Lokalnachrichten.

0: Wir haben es 7:30. Guten Morgen.
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4: Guten Morgen. Die Sanierung des Perlachturms dauert länger und wird kostspieliger als geplant. Die Bauarbeiten am Augsburger Wahrzeichen werden voraussichtlich um rund 2 Millionen € teurer. Demnach umfassen die Gesamtkosten knapp 11 Millionen €. Das gab Baureferent Steffen Kelcher am Donnerstag im Bauausschuss des Stadtrats bekannt. Außerdem verzögern sich die Bauarbeiten. Ursprünglich war eine Fertigstellung bis Herbst 2027 geplant. Das wird nicht möglich sein. Das neue Ziel ist ein Ende der Sanierungsarbeiten bis Frühjahr 2028. Gründe für diese Entwicklung sind laut der Stadt Augsburg die Insolvenz der beauftragten Baufirma sowie unvorhersehbare Schadensbefunde im Bauwerksbestand. Augsburg bekommt möglicherweise eine neue Sprunganlage im Spickelhallenbad. Sportreferent Dirk Wurm will die laufende Planung erweitern und dafür rund 5 Millionen € zusätzlich investieren. Eva Fischer berichtet.
5: Die neue Anlage soll unter anderem einen 3- und 5-Meter-Turm sowie mehrere Sprungbretter bekommen. Damit könnte auch die Wasserspringerabteilung des SB Delfin wieder eine feste Trainingsstätte in Augsburg erhalten. Trotz der Mehrkosten soll der Zeitplan für den Neubau eingehalten werden. Der Abriss des alten Bades ist für 2028 geplant. Die Eröffnung des neuen Spickelhallenbades soll 2030 erfolgen. Die Finanzierung der zusätzlichen 5 Millionen € muss noch gesichert werden.
4: Danke, Eva. Eltern von kleinen Kindern in Nordschwaben müssen sich auf Änderungen beim 100 € Kita-Zuschuss einstellen. Grund ist eine bayerische Gesetzesreform, die jetzt auch vom Landtag beschlossen wurde. Das könnte bedeuten, dass die Eltern künftig wieder mehr zahlen müssen. Die Stadt Augsburg will noch diesen Monat mit den Kita-Trägern klären, was die Änderung für die Gebühren bedeutet. 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
0: Dankeschön, Sarah. 10 Grad messen wir heute Morgen in der Augsburger Altstadt. Wir sind endlich zweistellig, hatten ein bisschen auf sich warten lassen. In Schwabmünchen noch 9 Grad, 25 Grad werden es heute aber noch. Dazu scheint die Sonne den ganzen Tag von früh bis spät und 25 Grad ist super angenehm, wenn wir auf nächste Woche blicken. Da wird's nämlich wieder unsagbar heiß. Da gibt's bis zu 38 Grad im Laufe der Woche. Die nächste Hitzewelle kommt auf uns zu. Wir sollten heute die 25 Grad genießen und nutzen, nach draußen zu gehen. Nächste Woche bleibt man dann lieber drin.
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0: 7:58. Guten Morgen auf die Straßen A8 in Fahrtrichtung München zwischen dem Rastplatz Kirchholz und Dasing. Vorsicht, hier sind Gegenstände auf der Fahrbahn. Der rechte Fahrstreifen ist blockiert. Ansonsten schaut's gut aus.
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0: Heute Morgen wird geblitzt in Inningen, in der Hohenstaufenstraße, Bobingen, Krumbacher Straße, Neuses, Neusesser Straße und in der Hammerschmiede in der Neuburger Straße. Alle Blitzer gibt's auch nochmal zum Nachlesen auf radioaugsburg.de und in der Radio Augsburg App. Wer noch was gesehen hat, darf's gerne melden unter der 0821 50 242 26.
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0: Wir werfen gleich einen Blick nach Lechhausen. Dort wird bzw. wurde was gemacht gegen den Wohnungsmangel bei uns in Augsburg. Das ist eine gute Nachricht. Wir schauen die uns gleich an in wenigen Minuten. Ich bin David Kempin. Guten Morgen.
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0: 43. Schönen guten Morgen. Und wir werfen einen Blick in eines unserer Stadtteilviertel heute. Es geht nach Lechhausen. Die ersten von insgesamt 47 Wohnungen sind jetzt im sogenannten Puppenkistenviertel bezugsfertig. Veronika Götz berichtet.
1: In der Urmelstraße hat Augsburgs Oberbürgermeister Florian Freund mit dem Geschäftsführer der Wohnbaugruppe einer Mieterfamilie symbolisch die Schlüssel übergeben. Freund, auch Aufsichtsratsvorsitzender der Wohnbaugruppe, sagt, bezahlbares Wohnen ist eine der wichtigsten sozialen Fragen unserer Zeit. Mit der Wohnanlage in der Urmelstraße schaffen wir bezahlbaren Wohnraum für unterschiedliche Einkommen und stärken zugleich den sozialen Zusammenhalt in Augsburg. Die Wohnungen verteilen sich auf 3 Gebäude und reichen von 1 bis 5 Zimmerwohnungen. Ein besonderer Schwerpunkt liegt auf familiengerechten Grundrissen. Die Häuser sind klimafreundlich gebaut. In den Neubau investiert die Wohnbaugruppe Augsburg rund 19 Millionen Euro.
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13 Minuten vor 8. Guten Morgen, ihr hört Radio Augsburg. Aktuell messen wir schon 11 Grad in Augsburg am Perlachturm, der ja ein bisschen später fertig wird als gedacht. Und 10 Grad sind es gerade in Aichach. Es wird heute noch ein bisschen wärmer. Die Sonne scheint den ganzen Tag. Bis zu 25 Grad bekommen wir heute noch auf den Tacho. Das ist super angenehm.

0: 6 Minuten vor 8, guten Morgen, ihr hört Radio Augsburg. Der Gewinn von Volkswagen ist mal wieder ordentlich eingebrochen im vergangenen Quartal. Wir schauen uns die Zahlen gleich an, um 8 in den Nachrichten.
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0: Ich bin Sarah Nägele. Augsburg bekommt möglicherweise eine neue Sprunganlage im Spickelhallenbad. Sportreferent Dirk Wurm will die laufende Planung erweitern und dafür rund 5 Millionen Euro zusätzlich investieren. Eltern von Kleinkindern in Nordschwaben müssen sich auf Änderungen beim Kita-Zuschuss einstellen. Grund ist eine bayerische Gesetzesreform zur 100-Euro-Förderung, die jetzt auch vom Landtag beschlossen wurde. Und nun zu weiteren Nachrichten aus Bayern, Deutschland und der Welt.
1: Ich bin Justin Hamm. Guten Morgen. Nach der tödlichen Messerattacke in einer Bankfiliale in Regensburg laufen die Ermittlungen auf Hochtouren. Ein 58 Jahre alter Bankmitarbeiter ist bei der Messerattacke gestern lebensgefährlich verletzt worden. Er starb später im Krankenhaus. Julia Wasselkopf berichtet.
2: Der mutmaßliche Täter wurde nach einem stundenlangen Großeinsatz des SEK in der Bank festgenommen. Gegen den 20-jährigen Deutschen wird wegen eines Tötungsdelikts und des Verdachts auf Raub ermittelt. Zum Motiv gibt es bislang keine gesicherten Erkenntnisse. Heute soll der Tatverdächtige dem Haftrichter vorgeführt werden.
1: Badeunfälle gibt es auch in diesem Jahr viele. Vor allem während der Hitzewelle im Juni mussten ehrenamtliche Rettungsschwimmer oft einspringen. Die LRG-Präsidentin Vogt sagt nun, die meisten der 99 tödlichen Badeunfälle im Juni wären vermeidbar gewesen. Aber dafür bräuchte es mehr Aufklärung über Gefahren im Wasser, zum Beispiel in Schulen und Kindergärten. Aber auch Kommunen könnten laut Vogt mehr tun, etwa mehr Rettungsmittel an unbewachten Badestellen anbringen. Die deutsche Autoindustrie kämpft um ihre Zukunft und den Ernst der Lage, zeigen neue Zahlen von Volkswagen. Der Gewinn ist im zweiten Quartal um ein Drittel eingebrochen. Infolge der wirtschaftlichen Schieflage gibt es bereits massive Sparprogramme. Bei VW könnten weltweit bis zu 50.000 Jobs wegfallen, zusätzlich zu den Zehntausenden, die schon abgebaut wurden. Und auch einige Werke stehen vor dem Aus. Auf vielen Spielplätzen in Bayern fehlt ausreichend Hitzeschutz. Laut Experten mangelt es vor allem an schattenspendenden Bäumen und kühlendem Grün. Einheitliche Standards gibt es bisher nicht. Viele Kommunen seien finanziell überfordert, sagt das Deutsche Kinderhilfswerk. München und Nürnberg wollen jetzt verstärkt Bäume und Wasserspiele einsetzen.
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4: Jetzt geht's flott nach oben mit den Temperaturen. 14 Grad mittlerweile schon in Augsburg am Staatstheater. 13 Grad sind's noch in Gersthofen am Flugplatz. Und bis zu 25 Grad bekommen wir heute. Die Sonne scheint den ganzen Tag. Morgen kommt wieder die Hitze nach Augsburg und in die Region. 31 Grad da an der Spitze. Und nächste Woche fast durchgehend Temperaturen von über 30 Grad. Wir kratzen sogar mal fast an der 40 Grad Marke. Es wird ungemütlich wieder.
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4: 8:03, die Straßen sind frei. Gute Fahrt.
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4: In Inningen in der Hohenstaufenstraße, Hammerschmiede, Neuburger Straße. Wir haben einen Blitzer zwischen, in der Ortsdurchfahrtsstraße von Frechholzhausen. So klein das Dorf, das übersieht man gern mal auf der Karte. Und in Bobingen in der Krumbacher Straße. Alle Blitzer gibt's zum Nachlesen auf radioaugsburg.de und in der Radio Augsburg App. Wer noch was gesehen hat, darf's gerne melden unter der 0821 50 24 226.
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4: Morgen schaut es auf dem Rathausplatz in Augsburg mal wieder so aus, als wäre eine Bombe gefunden worden.
0: Dabei ist ja genau das Gegenteil der Fall. Wir sind in der größtmöglichen Sicherheit quasi.
4: Ja, wollen wir hoffen, dass das morgen auch noch der Fall ist. Aber falls was wäre, dann wären sie alle versammelt. Rettungsorganisationen, die Polizei, die Feuerwehr, alle stehen sie auf dem Rathausplatz, wächst den Sicherheitstag.
0: Alle, die wir besucht haben bei unserer Stadt der Retter, sind morgen vereint.
4: Großes Klassentreffen quasi. Morgen ist der Sicherheitstag in Augsburg. Was da alles für uns zu sehen gibt, das verraten wir euch gleich. Wir sind David Kempin
0: und Sarah Nägele.
4: Guten Morgen.
0: Guten Morgen.
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0: 12 Minuten nach 8. Guten Morgen, ihr hört Radio Augsburg. Morgen wird's wieder voll auf dem Augsburger Rathausplatz. Grün, blau, rot, alles Mögliche und blau. Vor allem als Licht. Der Augsburger Sicherheitstag findet morgen statt. Jede Institution und Behörde, die etwas mit Sicherheit in Augsburg zu tun hat, stellt sich da vor. Frank Pinsch, Ordnungsreferent der Stadt Augsburg.
1: Das heißt, da gibt's richtig was zu sehen. Da ist also die Feuerwehr da, da ist die Bundeswehr da, da sind die Kollegen vom Ordnungsamt da, da ist die Polizei natürlich da. Wir haben auch so ein paar einfach interessante Sachen, wie zum Beispiel die Pferdestaffel ist da.
0: Zum vierten Mal findet der Sicherheitstag mittlerweile statt. Ziel ist es, der Bevölkerung die Sicherheitsbehörden näher zu bringen.
1: Der Hintergrund ist da, dass wir letzten Endes einfach die Bevölkerung ein bisschen einfach auch informieren möchten. Was sind denn eigentlich die Sicherheitsbehörden und was machen die und wie sozusagen jetzt auch die aktuelle Lage gerade so ist, wie wir da aufgestellt sind.
0: Besonders bei Familien ist der Sicherheitstag beliebt. Es gibt viel zu schauen zum Anfassen und auch zum Ausprobieren.
1: Also wer mal in der Feuerwehrauto will, wer mal die Reiterstaffel sehen will, wer mal, weiß ich nicht, mit einem Bobbycar sich blitzen lassen will, wer aber einfach auch vielleicht mal mit der Polizei oder mit mir mit einem Anliegen wirklich ins Gespräch kommen will, wir sind da auch die ganze Zeit vor Ort, der ist herzlich willkommen.
0: Der Augsburger Sicherheitstag am Rathausplatz von 10 bis 15 Uhr, morgen am Samstag.
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0: 5 Minuten vor 8:30. Guten Morgen.
1: Guten Morgen.
0: Ihr hört Radio Augsburg. Gleich um 9:30 gibt's wieder Lokalnachrichten und es geht um Google-Bewertungen.
1: Genau, unter anderem. Hast du schon mal eine schlechte Bewertung für ein Hotel geschrieben?
0: Ja, also für ein Hotel nicht, aber schlechte Bewertungen habe ich schon auch schon geschrieben. Ich finde, es ist auch leichter, als eine gute Bewertung zu schreiben. Meistens lobt man ja nicht, sondern kritisiert nur gerne. Wie ist es bei dir?
1: Ich bin da generell zu faul dafür. Also ich schreibe überhaupt keine Bewertungen. Aber eben immer mehr Hotels und Gaststätten lassen diese Bewertungen tatsächlich löschen. Und mehr dazu gibt es gleich in den Lokalnachrichten.

0: Wir haben es 8:30. Guten Morgen.
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3: Guten Morgen. Am Montag startet ein neuer Bauabschnitt auf dem Augsburger Stadtmarkt. Nach dem Einbau der Brunnenplatte für die neue Brunnenanlage auf dem Bauernmarkt steht ein weiterer zentraler Bauabschnitt an. Ab Montag werden im Umfeld des Bauernmarktes bestehende Beläge zurückgebaut und neue Fundamente für die Tore zur Gemüse- und Bäckergasse hergestellt. Auch mit Pflaster- und Asphaltarbeiten wird begonnen. Die Arbeiten erfolgen abschnittsweise und werden voraussichtlich bis Ende August abgeschlossen. Immer mehr Wirte und Hoteliers in Augsburg lassen Google-Bewertungen löschen. Eine DPA-Auswertung von mehr als 1600 Betrieben in 10 bayerischen Städten zeigt, in Augsburg haben rund 18% der untersuchten Gastro- und Hotelbetriebe Bewertungen entfernen lassen. Damit liegt die Stadt unter dem Schnitt anderer großer Städte in Bayern. In München und Nürnberg löscht rund jeder vierte Betrieb Google-Bewertungen. Experten sprechen inzwischen von einer regelrechten Löschindustrie und warnen vor zu vielen Eingriffen. Der Deutsche Hotel- und Gaststättenverband empfiehlt, sachliche Kritik sollte bleiben, gelöscht werden sollten nur beleidigende oder gezielt schädigende Einträge. In Thierhaupten im Landkreis Augsburg wird heute das neue Seniorenzentrum feierlich eingeweiht. Der Neubau soll das Pflegeangebot im Freistaat weiter verbessern. Der Freistaat Bayern hat das Projekt mit rund 775.000 Euro unterstützt. Außerdem wird heute auch der Neubau des AWO-Seniorenheims Augsburg-Herrenbach eingeweiht. Insgesamt hat der Bau 22 Millionen Euro gekostet. Der Freistaat hat rund 4,2 Millionen Euro für den Bau bereitgestellt. Bei beiden Veranstaltungen wird Bayerns Gesundheits- und Pflegeministerin Judith Gerlach dabei sein. 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
0: Dankeschön, Sarah. 15 Grad sind es heute Morgen in Augsburg, in der Maxstraße, in Welden ebenfalls 15 Grad. Die Sonne, die scheint heute früh schon ganz kräftig, macht sie heute den ganzen Tag ohne Unterbrechungen. Sonne pur den ganzen Tag, morgen ebenfalls und morgen wird es dann nochmal ein bisschen heißer. Heute maximal 25, morgen 31 Grad, am Sonntag dann wieder 29 Grad, da schaffen wir es unter die 30, gewöhnen wir uns aber hoffentlich nicht zu schnell dran. Mitte nächste Woche kommt die Hitzewelle nach Augsburg und in die Region. Da geht es dann richtig steil bergauf. Bis zu 38 Grad sind nächste Woche drin. Also sollten wir es mal genießen, wenn das Thermometer nicht ganz so weit oben ist.
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0: 8:53, die Straßen sind frei.
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0: In Bobingen die Krumbacher Straße, Inningen Hohenstaufenstraße, in Neuses die Neusesser Straße, Hammerschmiede Neuburger Straße und in, jetzt muss ich gerade noch mal schauen, wie das kleine Dörfchen hier heißt, Frechholzhausen in der Ortsdurchfahrtsstraße. Alle Blitzer gibt's zum Nachlesen auf radioaugsburg.de und in der Radio Augsburg App. Wer noch was gesehen hat, darf's gerne melden unter der 0821 50 24 226.
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0: Wir sprechen gleich über die Klinik-Clowns, die am Augsburger Klinikum für heitere Stunden bei kleinen Patienten sorgen. In wenigen Minuten mehr dazu. Ich bin David Kempin. Guten Morgen.
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0: 8.43 Uhr, guten Morgen.
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0: Die Klinik-Clowns am Augsburger Klinikum sorgen für heitere Stunden, wenn es kleinen Patienten besonders schlecht geht. Die Klinik-Clowns vom Augsburger Klinikum bekommen jetzt mehr Geld als sonst. Der Verein Klinik-Clowns Kinder wollen Leben, Lachen, Spielen spendet 30.000 Euro für die Clowns Dr. Schlaubi und Dr. Belladonna. Jeden Dienstag oder Mittwoch bringen die Clowns mit professioneller Clownerie und Einfühlungsvermögen ein bisschen Spaß und Lebensfreude in die Kinderkrankenzimmer. Das ist absolut jeden Cent wert.
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Schönen guten Morgen, ihr hört Radio Augsburg. Kurzer Blick aus dem Fenster, die Sonne scheint nach wie vor. Eine Sonnenbrille brauchen wir heute auf jeden Fall. 16 Grad sind es heute früh, da braucht man fast noch ein dünnes Jäckchen. Später bei bis zu 25 Grad wird es da deutlich, deutlich angenehmer. Fast schon unangenehm wird es dann morgen mit bis zu 31 Grad an der Spitze.

0: 9 Minuten vor 9. Guten Morgen, ihr hört Radio Augsburg. So ein paar Leute hatten ja die Sorge, dass die Bundesregierung nicht durchhält und so langsam bröckelt's auch in unserer aktuellen Bundesregierung. Jetzt ist der nächste geschasst worden. Wen es diesmal erwischt hat, das hört ihr gleich um 9 in den Nachrichten.
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0: gekostet. Und nun zu weiteren Nachrichten aus Bayern, Deutschland und der Welt.
1: Ich bin Justin Hamm. Guten Morgen. Bundeskanzler Merz äußert sich ja morgen über den Personalumbau im Bundeskabinett. Nun sickert aus Regierungskreisen durch, dass Verkehrsminister Schnieder seinen Posten räumen muss. Der CDU-Politiker stand mehrfach in der Kritik, etwa bei der Führerscheinreform und in der Dauerkrise der Deutschen Bahn. Wer seinen Posten übernimmt, ist noch unklar. Neuer Gesundheitsminister soll CDU-Generalsekretär Linnemann werden. Seine Ministervorgängerin Warken wechselt ins Kanzleramt. Wetterexperten erwarten nächste Woche schon die nächste große Hitzewelle in Deutschland. Eltern mit kleinen Kindern gehen dann oft die Ideen aus, denn die meisten Spielplätze sind nicht gut vor Hitze geschützt. Viele Kommunen seien finanziell überfordert, sagt das Deutsche Kinderhilfswerk. Kollege Simeon Müller, wie könnten Spielplätze denn umgebaut werden?
2: Es gibt bisher keine einheitlichen Standards, an denen sich Kommunen orientieren können. Trotzdem gibt es aber schon ein paar Stellschrauben. Zum Beispiel mehr Rasen oder Holzhackschnitzel statt Kunststoffböden. Dazu noch schattige Spielhütten und Rutschen nach Norden statt nach Süden ausrichten. Außerdem können Spielbrunnen oder Sprühnebel für Abkühlung sorgen. Die sind aber recht teuer.
1: War es ein Raubüberfall? Was genau bei dem tödlichen Messerangriff gestern auf einen Bankmitarbeiter in Regensburg geschehen ist, müssen die Ermittler noch klären. Heute sollen erste Ergebnisse vorgestellt werden. Die Polizei hatte nach der Tat gestern einen 20 Jahre alten Deutschen festgenommen. Sein Motiv ist bisher unklar. Er soll noch heute dem Haftrichter vorgeführt werden. Fußball-Deutschland hat wohl ab heute offiziell einen neuen Bundestrainer, Jürgen Klopp. Er soll um 11 Uhr in einer Pressekonferenz vorgestellt werden. Zuvor berät sich der Deutsche Fußballbund noch. Übereinstimmenden Medienberichten zufolge gibt es eine weitere namhafte Verstärkung. Weltmeister Per Mertesacker soll die Aufgabe des Geschäftsführers Sport beim DFB übernehmen.
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4: Die Sonne lacht, 16 Grad messen wir dazu gerade. In Augsburg am Brechthaus in Meitingen sind es noch 14 Grad, aber es wird auf jeden Fall noch wärmer. 25 Grad heute an der Spitze, Sonnenschein pur den ganzen Tag und auch das ganze Wochenende. Regnen soll es nur in der Nacht gelegentlich und es wird heiß morgen mit bis zu 31 Grad.
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4: 9:03, die Straßen sind frei.
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4: Inningen, Hohenstaufenstraße, Neuses, Neusesser Straße und Hammerschmiede, Neuburger Straße. Alle Blitzer gibt's auf radioaugsburg.de und in unserer Radio Augsburg App. Wer noch was gesehen hat, darf's gerne melden unter der 0821 50 242 26.
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4: Also es macht mich ein bisschen traurig, eventuell auch ein wenig sauer, dass unser Augsburger Feiertag, der ja einzigartig in ganz Deutschland ist.
5: Ich weiß, was du sagen wirst, auf einen Samstag fällt.
4: Aufs Wochenende. Was ist denn das? Ja, können wir den am Montag nachholen?
5: Was haben wir von unserem Feiertag überhaupt, wenn es ein Samstag ist?
4: Und eine Woche später, der Feiertag, auch am Samstag.
5: Nee.
4: Ja, es ist dieses Jahr besonders schwierig, aber das Hohe Augsburger Friedensfest steht an am 8. August.
5: Und die haben ein richtig cooles Programm, habe ich gesehen. Ja. Ich habe gestern mal reingeschaut, habe mir überlegt, nächste Woche gibt es ein Theaterstück zum NSU-Prozess. Mhm. Zum Beispiel, also ganz vielseitige Sachen und eben diese Friedenstafeln überall in der Stadt.
4: Mit so Jugendlichen, gell?
5: Ja, genau, die können dann da hinkommen und gemeinsam essen.
4: Was Feschbern quasi. Genau. Wir werfen gleich einen Blick ins Rahmenprogramm. Denn das startet ja heute schon.
5: Genau, das stimmt. Das startet schon heute.
4: Gleich in wenigen Minuten mehr dazu. Wir sind David Kempin.
5: Und Sarah Nägele.
4: Guten Morgen.
5: Guten Morgen.
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0: 12:09. Guten Morgen. Ihr hört Radio Augsburg. Und bekanntlich feiert Augsburg am 8. August wieder das Friedensfest. Der gesetzliche Feiertag, den nur Augsburg hat. Und das macht uns zur Stadt mit den meisten Feiertagen. Wie jedes Jahr wird es aber auch ein mehrwöchiges kulturelles Rahmenprogramm rund um das Friedensfest geben. Das startet heute mit dem diesjährigen Motto Unsicherheit. Dürfen wir uns auf ganz tolle Veranstaltungen freuen. Pia Hoffmann hat für uns einen Blick ins Programm geworfen.
1: Augsburg ist Mozart-, Fugger-, Brecht-Stadt und ganz besonders eine Friedensstadt. Das ist Augsburg, weil sich Menschen vor 500 Jahren darauf geeinigt haben, dass sie friedlich zusammenleben wollen. Martin Schenkelberg.
2: Das Hohe Augsburger Friedensfest steht für die Versöhnung der Religionen. Damals waren das die Protestanten und die Katholiken. Die haben sich richtig bekämpft, bis aufs Blut. Und irgendwann ist man aber zum Frieden gekommen. Und wir als Stadt Augsburg, wir wollen nicht nur feiern, dass es diesen Frieden gab, sondern wir wollen diesen Frieden in unserer Stadt auch weiter gewährleisten.
1: Und genau dafür steht heute das Hohe Augsburger Friedensfest. In dem Rahmenprogramm des Friedenfestes soll das damit deutlich gemacht werden. In diesem Jahr hat sich das Friedensbüro mit den Akteuren für das Motto Unsicherheit entschieden.
2: Wir empfinden auf allen Ebenen, ob auf der Bundesebene, international oder eben in Augsburg, Unsicherheit. Menschen fragen sich, wie es weitergeht mit unserem Land, wie wir gewährleisten, dass wir weiterhin friedlich miteinander zusammenleben. Und genau damit wollen wir uns in allen Facetten beschäftigen.
1: Das Fest beinhaltet etwa 80 einzelne Veranstaltungen. Sie alle gehen im Kern um das Thema Unsicherheit und sind trotzdem sehr vielfältig und vielseitig.
2: Wir haben ein dickes Programm für das Rahmenprogramm fest vorgelegt, das für jedes Interesse Veranstaltungen bietet. Sehr viel Kultur, sehr viel Information, sehr viel Austausch und Diskussion. Und wir laden herzlich dazu ein, nach Augsburg zu kommen und in dieses Rahmenprogramm einzutauchen.
1: Das Friedensfest soll die Augsburger Bevölkerung zusammenbringen. Es soll anregen, über die gesellschaftlichen und kulturellen Probleme nachzudenken. Unabhängig von Herkunft, Kultur und Glaubensrichtung, hier ist jeder willkommen.
2: Wir wollen alle christlichen Konfessionen, aber auch alle Religionen und letztendlich alle Menschen auch mit ihren humanitären Überzeugungen in diesen Friedensfestgedanken einbeziehen. Wir glauben, dass Friede die Grundlage ist für ein gutes Zusammenleben und für eine stabile Demokratie.
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Alice Cooper mit Poison bei Radio Augsburg. Richtig rockig geht's in den Freitag. 19 nach 9 haben wir es aktuell. Und wir schauen aufs Wetter. 17 Grad sind es mittlerweile in Augsburg an der Fuggerei, in Aichach ebenfalls 17 Grad. Wärmer wird's heute auf jeden Fall noch. 25 Grad das Maximum, dazu viel Sonne. Wir genießen die Zeit, in der es nicht ganz so heiß ist. Morgen wieder über 30 Grad und nächste Woche weit über 30 Grad.

0: Morgen.
1: Guten Morgen.
0: Ihr hört Radio Augsburg und gleich um halb geht's um unseren Perlachturm.
1: Oh,
0: und ich kann mich noch erinnern, wie wir damals die Perlachturm-Turmzwiebel-Entfernungsmaßnahme, also als die Glocke abgenommen wurde, gefilmt und live übertragen haben.
1: Ja,
0: und
1: das ist auch schon einige Zeit.
0: Das ist schon eine Weile her. Und bis die Perlachturm-Turmzwiebel-Anbringungsmaßnahme stattfindet, wird jetzt doch noch ein bisschen mehr Zeit ins Land gehen, oder?
1: Du hast auf jeden Fall keine, ich habe das Wort vergessen, aber du hast keine Angst vor langen Wörtern.
0: Nee.
1: Also genau, da geht es noch einige Zeit ins Land und auch noch ein bisschen mehr. Das sind die Neuigkeiten.
0: Also es braucht ein bisschen länger.
1: Und es wird auch ein bisschen teurer.
0: Bis zur Perlachturm.
1: Also keine Überraschung auf dieser Seite von der Stadt Augsburg.
0: Anbringungsmaßnahme. Gleich mehr dazu um halb bei dir in den Lokalnachrichten hier bei
1: so
0: Radio Augsburg.

0: Wir haben es 9:30. Guten Morgen.
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0: Heute Morgen mit Sarah Nägele.
4: Guten Morgen. Die Sanierung des Perlachturms dauert länger und wird kostspieliger als geplant. Die Bauarbeiten am Augsburger Wahrzeichen werden voraussichtlich um rund 2 Millionen Euro teurer. Demnach umfassen die Gesamtkosten knapp 11 Millionen Euro. Das gab Baureferent Steffen Kercher am Donnerstag im Bauausschuss des Stadtrats bekannt. Außerdem verzögern sich die Bauarbeiten. Ursprünglich war eine Fertigstellung bis Herbst 2027 geplant. Das wird nicht möglich sein. Das neue Ziel ist ein Ende der Sanierungsarbeiten bis Frühjahr 2028. Gründe für diese Entwicklung sind laut der Stadt Augsburg die Insolvenz der beauftragten Baufirma sowie unvorhersehbare Schadensbefunde im Bauwerksbestand. Augsburg bekommt möglicherweise eine neue Sprunganlage im Spickelhallenbad. Sportreferent Dirk Wurm will die laufende Planung erweitern und dafür rund 5 Millionen Euro zusätzlich investieren. Eva Fischer berichtet.
5: Die neue Anlage soll unter anderem einen 3- und 5-Meter-Turm sowie mehrere Sprungbretter bekommen. Damit könnte auch die Wasserspringerabteilung des SB Delfin wieder eine feste Trainingsstätte in Augsburg erhalten. Trotz der Mehrkosten soll der Zeitplan für den Neubau eingehalten werden. Der Abriss des alten Bades ist für 2028 geplant. Die Eröffnung des neuen Spickelhallenbades soll 2030 erfolgen. Die Finanzierung der zusätzlichen 5 Millionen Euro muss noch gesichert werden.
4: Danke, Eva. Eltern von Kleinkindern in Nordschwaben müssen sich auf Änderungen beim 100-Euro-Kita-Zuschuss einstellen. Grund ist eine bayerische Gesetzesreform, die jetzt auch vom Landtag beschlossen wurde und bedeuten könnte, dass die Eltern künftig wieder mehr zahlen müssen. Die Stadt Augsburg will noch diesen Monat mit den Kita-Trägern klären, was die Änderung für die Gebühren bedeutet. 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
0: 17 Grad sind es gerade in Augsburg an der Maxstraße oder in der Maxstraße. In Welden ebenfalls 17 Grad, die Sonne scheint. Den ganzen Tag heute bis zu 25 Grad werden es. Mega angenehm, wenn wir jetzt auf die nächsten Tage schauen. Können wir uns freuen, dass wir nicht über 30 Grad sind. Morgen 31 Grad und ab nächste Woche Mittwoch durchgehend über 30 Grad. Bis zu 38 Grad sind es nächste Woche. Das ist viel zu viel.
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0: 3 Minuten nach 9:30, die Straßen sind frei.
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0: Hammerschmiede, Neuburger Straße, Neuses, Neusesser Straße und in Inningen in der Hohenstaufenstraße. Alle Blitzer gibt's auf radioaugsburg.de und in der Radio Augsburg App. Wer noch was gesehen hat, darf's gerne verraten unter der 0821 50 24 226.
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0: Das Wochenende steht vor der Tür. Ich sage ja so gern, Freitag ist Freutag. Aber ich möchte mich ungern wiederholen. Die nächsten Tage wird das Wetter nochmal richtig schön. Und es ist wirklich total viel los in der Augsburger Innenstadt und auch zum Teil in den Stadtteilen. Wir schauen gleich, was dieses Wochenende in Augsburg so abgeht. Gleich in wenigen Minuten. Ich bin David Kempin. Guten Morgen.
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0: 9.41 Uhr haben wir's. Guten Morgen.
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0: Das Bayerische Kinder- und Jugendfilmfestival gastiert in Augsburg bis Sonntag im Annahof. Dabei bekommen junge Filmemacher die Möglichkeit, ihre eigenen Filme zu präsentieren. Der Eintritt ist frei. In Dinkelscherben ist wieder Festivalzeit. Das Dinkelfestival 26 läuft noch bis Sonntag. 4 Bühnen, 40 Bands, all das wartet da auf euch. Und unter dem Thema Rivers findet aktuell das Water and Sound Festival in Augsburg statt. Eine Woche lang gibt's Konzerte und Veranstaltungen rund ums Thema Wasserwege. Zum Beispiel heute eine Führung zum Welterbe am Lech. Um 16 Uhr geht's los am Hochablass. In der Augsburger Altstadt ist an diesem Wochenende das Altstadtfest. Heute und morgen verwandelt sich die historischen Gassen der Altstadt wieder in eine lebendige Festmeile mit Bühnen und Foodtrucks. Und heute startet das Kulturprogramm zum Augsburger Friedensfest. Um 19 Uhr ist die große Eröffnung in der Kresslesmühle. Im Rahmen der Jakobuswoche wird in der Augsburger Jakobervorstadt morgen der Jakobustag gefeiert. Es gibt eine Pilgerwanderung nach Hinterschellenbach, die um 5 Uhr startet. Und am Abend gibt's noch ein Chorkonzert in der Kirche St. Jakob. Auf dem Augsburger Rathausplatz ist morgen der 4. Augsburger Sicherheitstag. Da präsentieren sich alle Hilfsorganisationen. Das Ganze geht von 10 bis 15 Uhr. Und am Sonntag, da macht der DAV Augsburg einen Alpinflohmarkt ab 9 Uhr vor dem Kletterzentrum in Haunstetten. Und noch mehr Veranstaltungstipps gibt's wie immer auf radioaugsburg.de. Wir wünschen euch schon mal ein schönes Wochenende.
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0: 6 Minuten vor 10. Guten Morgen, ihr hört Radio Augsburg. Es gibt einen großen Personalumbau in der Bundesregierung. Spahn ist weg, der Verkehrsminister ist weg und jetzt werden ein paar Posten neu besetzt. Gleich mehr dazu um 10 in den Nachrichten hier bei Radio Augsburg.
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1: Ich bin Sarah Nägele. Augsburg bekommt möglicherweise eine neue Sprunganlage im Spickelhallenbad. Sportreferent Dirk Wurm will die laufende Planung erweitern und dafür rund 5 Millionen Euro zusätzlich investieren. Eltern von Kleinkindern in Nordschwaben müssen sich auf Änderungen beim Kita-Zuschuss einstellen. Grund ist eine bayerische Gesetzesreform zur 100-Euro-Förderung, die jetzt auch vom Landtag beschlossen wurde. Und nun zu weiteren Nachrichten aus Bayern, Deutschland und der Welt.
2: Ich bin Justin Hamm. Großer

0: Schnieder seinen Posten räumen. 10 Jahre ist die erschütternde Nacht von Ansbach her. Es war Deutschlands erstes islamistisch motiviertes Selbstmordattentat. Am 24. Juli 2016 detonierte eine Rucksackbombe am Rande eines großen Musikfestivals. Birte Montaseri berichtet.
1: Wie Ermittler herausfanden, wollte ein 27-jähriger Syrer den Rucksack mit dem Sprengsatz in die Reitbahn schmuggeln. Tausende Menschen feierten hier im Innenhof der Residenz. Doch die verstärkten Einlasskontrollen nach dem Attentat vom Münchner OEZ schreckten ihn ab. Die Bombe detonierte stattdessen vor einer Weinstube. 15 Menschen wurden teils schwer verletzt, darunter der Attentäter, der an seinen Verletzungen starb.
0: Die Kauflaune der Menschen in Deutschland bessert sich nicht. Das zeigt die aktuelle Konsumklimastudie der Nürnberger Institute NIM und GfK. Grund sind vor allem gestiegene Spritpreise und pessimistische Einkommenserwartungen. Viele Haushalte halten ihr Geld lieber zusammen. Das bekommt der Handel deutlich zu spüren. Es ist schon längst klar, aber gleich soll es offiziell werden. Jürgen Klopp wird neuer Bundestrainer. Der Deutsche Fußballbund hat zu einer Pressekonferenz geladen. Klopp soll einen Vertrag bis zur WM 2030 unterschreiben. Und Medienberichten zufolge wird Weltmeister Per Mertesacker neuer Geschäftsführer Sport.
2: 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Und jetzt zum Wetter.
3: Traumhaft schön wird's heute bei uns in Augsburg und der Region mit bis zu 25 Grad und Sonne pur den ganzen Tag. Am Wochenende wird's nochmal richtig heiß. Morgen klettert das Thermometer mal wieder über die 30 Grad Marke. 31 Grad gibt's da an der Spitze. Sonntag 29 Grad. Da gibt's dann wieder einen Mix aus Sonne und Wolken. Und am Wochenende kann's in der Nacht dann auch ab und zu mal ein paar Regentropfen geben.
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4: Geblitzt wird gerade in Augsburg in der Neusässer Straße und in Bobingen in der Krumbacher Straße. Fehlt noch was? Staus und Blitzer könnt ihr uns gerne per WhatsApp zuschicken an die 0821 50 242 26. Alle Blitzer findet ihr auf radioaugsburg.de.
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5: Wer sich mit dem Bobbycar blitzen lassen will, wer Fragen zur Sicherheit in Augsburg hat oder irgendein Anliegen hat, oder wer sich einfach ein Feuerwehrauto mal von innen anschauen will, der ist morgen am Augsburger Rathausplatz richtig beim Augsburger Sicherheitstag. Beim Augsburger Sicherheitstag stellen sich Polizei, Feuerwehr, Bundeswehr, Ordnungsamt und überhaupt alle Sicherheitsbehörden in Augsburg vor. Wir haben mit den Verantwortlichen im Vorfeld gesprochen. Gleich mehr dazu. Ich bin Veronika Götz.

0: Das ist Radio Augsburg am Freitag, am letzten Werktag. Ich hoffe, für euch ist das auch der letzte Werktag. Morgen am Samstag, da wird's wieder grün, blau, rot und richtig trubelig auf dem Augsburger Rathausplatz. Der Augsburger Sicherheitstag findet morgen statt. Jede Institution und Behörde, die etwas mit Sicherheit in Augsburg zu tun hat, stellt sich davor. Frank Pintsch, Ordnungsreferent der Stadt Augsburg.
1: Das heißt, da gibt's richtig was zu sehen. Da ist also die Feuerwehr da, da ist die Bundeswehr da, da sind die Kollegen vom Ordnungsamt da, da ist die Polizei natürlich da. Wir haben auch so ein paar einfach interessante Sachen, wie zum Beispiel die Pferdestaffel ist da.
0: Zum vierten Mal findet der Sicherheitstag schon statt. Ziel ist es, der Bevölkerung die Sicherheitsbehörden näher zu bringen. Frank Pintsch.
1: Der Hintergrund ist da, dass wir letzten Endes einfach die Bevölkerung ein bisschen einfach auch informieren möchten. Was sind denn eigentlich die Sicherheitsbehörden und was machen die und wie sozusagen jetzt auch die aktuelle Lage gerade so ist, wie wir da aufgestellt sind.
0: Besonders bei Familien ist der Sicherheitstag beliebt. Es gibt ja auch viel zum Anschauen, zum Anfassen und auch zum Ausprobieren.
1: Also wer mal in der Feuerwehrauto will, wer mal die Reiterstaffel sehen will, wer mal, weiß ich nicht, mit einem Bobbycar sich blitzen lassen will, wer aber einfach auch vielleicht mal mit der Polizei oder mit mir mit einem Anliegen wirklich ins Gespräch kommen will, wir sind da auch die ganze Zeit vor Ort, der ist herzlich willkommen.
0: Der Augsburger Sicherheitstag am Rathausplatz morgen von 10 bis 15 Uhr.
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1: Ich bin Sarah Nägele. Die Sanierung des Perlachturms dauert länger und wird kostspieliger als geplant. Die Bauarbeiten am Augsburger Wahrzeichen werden um rund 2 Millionen Euro teurer. Demnach umfassen die Gesamtkosten knapp 11 Millionen Euro. Das gab Baureferent Steffen Kercher am Donnerstag im Bauausschuss des Stadtrats bekannt. Zudem verzögern sich die Bauarbeiten. Ursprünglich war eine Fertigstellung bis Herbst 2027 geplant. Das neue Ziel ist Frühjahr 2028. Gründe für diese Entwicklung sind die Insolvenz der beauftragten Baufirma sowie unvorhersehbare Schadensbefunde im Bauwerksbestand. Das Tora Michele findet dieses Jahr wieder in Kooperation mit der Augsburger Puppenkiste statt, die bereits im letzten Jahr eingesprungen ist und den Kampf des Erzengels Michael mit dem Teufel kurzerhand nachgespielt hat. Auch 2027 wird das Tora Michele stattfinden. Wie genau, das hängt vom Baufortschritt bis dahin ab. Der Augsburger Zoll hat mehrfachen Warenschmuggel aufgedeckt. Insgesamt waren es 144 gefälschte Markentextilien und 8.280 versteckte Zigaretten, die Beamten bei der Kontrolle eines Omnibusses auf der A8 sichergestellt haben. Die Busfahrer sowie die Fahrgäste aus der Türkei meldeten keine zollpflichtigen Waren an. Die Kontrollbeamten stellten fest, dass Wartungsklappen von Ablagefächern nicht serienmäßig verschraubt waren und fanden dort bereits die ersten Zigaretten. Auch unter den Sitzpolstern der Fahrgäste und in der Reisetasche des Busfahrers befanden sich Tabakwaren. Zusätzlich wurden 144 T-Shirts, Trikots und Hosen in einem Karton entdeckt. Es handelte sich um gefälschte Artikel. Die Beamten leiteten Strafverfahren gegen die Busfahrer ein. Die Diözese Augsburg wird das Haus der Begegnung St. Claret in Weißenhorn schließen. Eva Fischer berichtet.
2: Nachdem wegen Personalmangels bereits Kursangebote im Herbst reduziert werden mussten, sowie umfangreiche Sanierungsmaßnahmen anstehen würden, fiel jetzt der Entschluss zur Auflösung des Mietvertrags zum 31. Juli. Eigentümer der Immobilie ist der Orden der Claretiner. In dem Bildungshaus, das über 80 Jahre lang auch als Internat genutzt worden war, fanden zuletzt vor allem die Tage der Orientierung für Schulklassen statt. Schulgruppen, die für den Herbst bereits solche Seminare gebucht hatten, wurden bereits informiert und an andere Jugendhäuser der Diözese verwiesen.
1: Danke, Eva. 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
3: Die Sonne scheint heute den ganzen Tag ohne Unterbrechung. Das Ganze bei bis zu 25 Grad. In der Nacht kühlt es nochmal ordentlich ab auf bis zu 10 Grad. Aber morgen kommt dann die große Hitze langsam. 31 Grad an der Spitze, auch da ganz viel Sonne. Sonntag 29 Grad, das ist nur ein Vorgeschmack auf die kommende Woche. Da erreichen uns Temperaturen von bis zu 38 Grad.
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4: Geblitzt wird gerade in Augsburg in der Neusässer Straße und in Bobingen in der Krumbacher Straße. Fehlt noch was? Staus und Blitzer könnt ihr uns gerne per WhatsApp zuschicken an die 0821 50 242 26. Alle Blitzer findet ihr auf radioaugsburg.de.
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5: Die Stadt Augsburg macht ernst mit ihrem Vorhaben, bezahlbaren Wohnraum in Augsburg zu schaffen. In Lichhausen, da können jetzt viele neue Wohnungen bezogen werden. Gleich mehr. Ich bin Veronika Götz.

0: Das ist die Musik, mit der es durch den Freitag geht, hier bei Radio Augsburg. Schön, dass ihr dabei seid. Neue Wohnungen in Lichhausen, die ersten von insgesamt 47, sind jetzt im sogenannten Puppenkistenviertel bezugsfertig. In der Urmelstraße, da hat Augsburgs Oberbürgermeister Florian Freund jetzt zusammen mit dem Geschäftsführer der Wohnbaugruppe einer Mieterfamilie symbolisch die Schlüssel übergeben. Freund, auch Aufsichtsratsvorsitzender der Wohnbaugruppe Augsburg, sagt: Bezahlbares Wohnen ist eine der wichtigsten sozialen Fragen unserer Zeit. Mit der Wohnanlage in der Urmelstraße schaffen wir bezahlbaren Wohnraum für unterschiedliche Einkommen und stärken so auch den sozialen Zusammenhalt in Augsburg. Die Wohnungen verteilen sich auf 3 Gebäude und reichen von 1 bis 5 Zimmerwohnungen. Ein besonderer Schwerpunkt liegt auf familiengerechten Grundrissen. Die Häuser sind zudem klimafreundlich gebaut. In den Neubau hat die Wohnbaugruppe Augsburg rund 19 Millionen Euro investiert.
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1: Ich bin Sarah Nägele. Die Sanierung des Perlachturms dauert länger und wird teurer als geplant. Die Sanierungsarbeiten können voraussichtlich erst im Frühjahr 2026 fertiggestellt werden. Zudem wird erwartet, dass die Baumaßnahme 2 Millionen Euro teurer wird. In Tierhaupten im Landkreis Augsburg wird heute das neue Seniorenzentrum feierlich eingeweiht. Der Neubau soll das Pflegeangebot im Freistaat weiter verbessern. Außerdem wird heute auch der Neubau des AWO-Seniorenheims Augsburg-Herrenbach eingeweiht. Insgesamt hat der Bau 22 Millionen Euro gekostet. Und nun zu weiteren Nachrichten aus Bayern, Deutschland und der Welt.
2: Ich bin Moritz Einzel. Kanzler Merz nutzt den Rücktritt von Unionsfraktionschef Spahn für einen großen Umbau seiner Regierung. Spahn-Nachfolger Frey wird im Kanzleramt von der bisherigen Gesundheitsministerin Warken beerbt. Sie ist damit die erste Frau an der Spitze des Kanzleramts.
3: Herzlichen Dank für das Vertrauen an den Bundeskanzler, mir die neue Aufgabe zu übertragen. Ich werde sie mit voller Kraft, aber auch mit der nötigen Demut angehen.
2: CDU-Generalsekretär

0: das Bundesverfassungsgericht entschieden. Im Rahmen von Einzelfallentscheidungen müssten die individuellen Belange der Betroffenen berücksichtigt werden, heißt es. Die Bundesregierung hatte Aufnahmezusagen für ehemalige Ortskräfte oder stark gefährdete Menschen widerrufen. Die deutsche Autoindustrie kämpft um ihre Zukunft und den Ernst der Lage zeigen neueste Zahlen von Volkswagen. Der Gewinn ist im zweiten Quartal um ein Drittel eingebrochen. VW-Chef Blume kündigte an, bis Jahresende ein neues Sparpaket festzuzurren. Weltweit könnten bis zu 50.000 weitere Jobs wegfallen, zusätzlich zu den Zehntausenden, die schon abgebaut wurden. Im oberbayerischen Penzberg stehen an den Ortseingängen jetzt auch Hinweisschilder auf die Zeiten des islamischen Freitagsgebets. Sie ergänzen die bereits vorhandenen Schilder für die katholischen und evangelischen Gottesdienste. Nach Angaben der islamischen Gemeinde sind es die ersten Schilder dieser Art in Deutschland.
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2: Traumhaft schön wird's heute bei uns in Augsburg und der Region mit bis zu 25 Grad und Sonne pur den ganzen Tag. Am Wochenende wird's nochmal richtig heiß. Morgen klettert das Thermometer mal wieder über die 30 Grad Marke. 31 Grad gibt's da an der Spitze. Sonntag 29 Grad. Da gibt's dann wieder einen Mix aus Sonne und Wolken. Und am Wochenende kann's in der Nacht dann auch ab und zu mal ein paar Regentropfen geben.
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3: Geblitzt wird gerade in Augsburg in der Neusesser Straße und in Bobingen in der Krumbacher Straße. Fehlt noch was? Staus und Blitzer könnt ihr uns gerne per WhatsApp zuschicken an die 0821 50 242 26. 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
4: Heute startet das Programm des Friedensfests mit seinem bekannten Höhepunkt am 8. August. Wir werfen gleich einen Blick auf das Programm. Ich bin Veronika Götz.

0: Facebook klingt Radio Augsburg, wenn es aufs Wochenende zugeht. Juhu, Freitag. Augsburg feiert am 8. August ja wieder das Friedensfest. Unser Friedensfest ist ja der einzige gesetzliche Feiertag, den es deutschlandweit nur in Augsburg gibt. Wie jedes Jahr wird es ein mehrwöchiges kulturelles Rahmenprogramm geben und das startet heute. Mit dem diesjährigen Motto Unsicherheit dürfen wir uns auf ganz tolle Veranstaltungen freuen. Pia Hoffmann.
1: Augsburg ist Mozart-, Fugger-, Brecht-Stadt und ganz besonders eine Friedensstadt. Das ist Augsburg, weil sich Menschen vor 500 Jahren darauf geeinigt haben, dass sie friedlich zusammenleben wollen. Martin Schenkelberg.
2: Das Hohe Augsburger Friedensfest steht für die Versöhnung der Religionen. Damals waren das die Protestanten und die Katholiken. Die haben sich richtig bekämpft, bis aufs Blut. Und irgendwann ist man aber zum Frieden gekommen. Und wir als Stadt Augsburg, wir wollen nicht nur feiern, dass es diesen Frieden gab, sondern wir wollen diesen Frieden in unserer Stadt auch weiter gewährleisten.
1: Und genau dafür steht heute das Hohe Augsburger Friedensfest. In dem Rahmenprogramm des Friedenfestes soll das damit deutlich gemacht werden. In diesem Jahr hat sich das Friedensbüro mit den Akteuren für das Motto Unsicherheit entschieden.
2: Wir empfinden auf allen Ebenen, ob auf der Bundesebene, international oder eben in Augsburg, Unsicherheit. Menschen fragen sich, wie es weitergeht mit unserem Land, wie wir gewährleisten, dass wir weiterhin friedlich miteinander zusammenleben. Und genau damit wollen wir uns in allen Facetten beschäftigen.
1: Das Fest beinhaltet etwa 80 einzelne Veranstaltungen. Sie alle gehen im Kern um das Thema Unsicherheit und sind trotzdem sehr vielfältig und vielseitig.
2: Wir haben ein dickes Programm für das Rahmenprogramm fest vorgelegt, das für jedes Interesse Veranstaltungen bietet, sehr viel Kultur, sehr viel Information, sehr viel Austausch und Diskussion. Und wir laden herzlich dazu ein, nach Augsburg zu kommen und in dieses Rahmenprogramm einzutauchen.
1: Das Friedensfest soll die Augsburger Bevölkerung zusammenbringen. Es soll anregen, über die gesellschaftlichen und kulturellen Probleme nachzudenken. Unabhängig von Herkunft, Kultur und Glaubensrichtung, hier ist jeder willkommen.
2: Wir wollen alle christlichen Konfessionen, aber auch alle Religionen und letztendlich alle Menschen auch mit ihren humanitären Überzeugungen in diesen Friedensfestgedanken einbeziehen. Wir glauben, dass Friede die Grundlage ist für ein gutes Zusammenleben und für eine stabile Demokratie.
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1: Ich bin Sarah Nägele. Die Sanierung des Perlachturms dauert länger und wird kostspieliger als geplant. Die Bauarbeiten am Augsburger Wahrzeichen werden um rund 2 Millionen Euro teurer. Demnach umfassen die Gesamtkosten knapp 11 Millionen Euro. Das gab Baureferent Steffen Kercher am Donnerstag im Bauausschuss des Stadtrats bekannt. Zudem verzögern sich die Bauarbeiten. Ursprünglich war eine Fertigstellung bis Herbst 2027 geplant. Das neue Ziel ist Frühjahr 2028. Gründe für diese Entwicklung sind die Insolvenz der beauftragten Baufirma sowie unvorhersehbare Schadensbefunde im Bauwerksbestand. Das Tora Michele findet dieses Jahr wieder in Kooperation mit der Augsburger Puppenkiste statt, die bereits im letzten Jahr eingesprungen ist und den Kampf des Erzengels Michael mit dem Teufel kurzerhand nachgespielt hat. Auch 2027 wird das Tora Michele stattfinden. Wie genau, das hängt vom Baufortschritt bis dahin ab. Der Augsburger Zoll hat mehrfachen Warenschmuggel aufgedeckt. Insgesamt waren es 144 gefälschte Markentextilien und 8.280 versteckte Zigaretten, die Beamten bei der Kontrolle eines Omnibusses auf der A8 sichergestellt haben. Die Busfahrer sowie die Fahrgäste aus der Türkei meldeten keine zollpflichtigen Waren an. Die Kontrollbeamten stellten fest, dass Wartungsklappen von Ablagefächern nicht serienmäßig verschraubt waren und fanden dort bereits die ersten Zigaretten. Auch unter den Sitzpolstern der Fahrgäste und in der Reisetasche des Busfahrers befanden sich Tabakwaren. Zusätzlich wurden 144 T-Shirts, Trikots und Hosen in einem Karton entdeckt. Es handelte sich um gefälschte Artikel. Die Beamten leiteten Strafverfahren gegen die Busfahrer ein. Die Diözese Augsburg wird das Haus der Begegnung St. Claret in Weißenhorn schließen. Eva Fischer berichtet.
2: Nachdem wegen Personalmangels bereits Kursangebote im Herbst reduziert werden mussten, sowie umfangreiche Sanierungsmaßnahmen anstehen würden, fiel jetzt der Entschluss zur Auflösung des Mietvertrags zum 31. Juli. Eigentümer der Immobilie ist der Orden der Claretiner. In dem Bildungshaus, das über 80 Jahre lang auch als Internat genutzt worden war, fanden zuletzt vor allem die Tage der Orientierung für Schulklassen statt. Schulgruppen, die für den Herbst bereits solche Seminare gebucht hatten, wurden bereits informiert und an andere Jugendhäuser der Diözese verwiesen.
1: Danke, Eva. 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
3: Die Sonne scheint heute den ganzen Tag ohne Unterbrechung. Das Ganze bei bis zu 25 Grad. In der Nacht kühlt es nochmal ordentlich ab auf bis zu 10 Grad. Aber morgen kommt dann die große Hitze langsam. 31 Grad an der Spitze, auch da ganz viel Sonne. Sonntag 29 Grad, das ist nur ein Vorgeschmack auf die kommende Woche. Da erreichen uns Temperaturen von bis zu 38 Grad.
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4: Geblitzt wird gerade in Augsburg in der Neusesser Straße und in Bobingen in der Krumbacher Straße. Fehlt noch was? Staus und Blitzer könnt ihr uns gerne per WhatsApp zuschicken an die 0821 50 242 26. 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
5: Wer einmal länger im Krankenhaus war, der weiß es zu schätzen, wenn Besuch kommt, wenn einen jemand aufheitert, wenn einen jemand ablenkt. Der Inbegriff von Aufheitern sind die Krankenhausclowns. Und die Klinikclowns am Klinikum Augsburg, die dürfen sich heuer über eine größere Spendensumme freuen. Gleich kommt unsere gute Nachricht des Tages. Ich bin Veronika Götz.

0: Ihr hört Radio Augsburg und hier ist unsere gute Nachricht des Tages. Die Klinik-Clowns am Augsburger Klinikum sorgen für heitere Stunden, wenn es kleinen Patienten besonders schlecht geht, wenn sie im Krankenhaus sind. Und die Klinik-Clowns bekommen mehr Geld als sonst. Der Verein Klinik-Clowns e.V. Kinder wollen leben, spielen, lachen spendet 30.000 Euro für die zwei Clowns Dr. Schlaubi und Dr. Belladonna. Jeden Dienstag oder Mittwoch bringen die mit professioneller Clownerie und Einfühlungsvermögen ein bisschen Spaß und Lebensfreude in die Kinderkrankenzimmer. Jeden Cent wert.
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1: Jeder Kubikmeter Wasser muss heute mehr leisten als in der Vergangenheit. Und zwar nicht nur für die Energieversorgung, sondern für die Natur und vor allen Dingen für das Thema Klimaanpassung.
2: Es gibt Dinge, das kann gar nicht alles der Staat nur vorsorgen. Dass jeder sinnvollerweise einfach wenigstens für 3-4 Tage immer genügend Lebensmittel im Vorrat zu Hause haben sollte.
3: Wohnen sollen leichte Waren, leichte Gegenstände transportieren. Und es geht jetzt in einem ersten Moment mal um einen Testflug sozusagen in Horgau.
4: Wir radeln dieses Jahr bis 24. Juli und wir wollen dieses Jahr versuchen, in den 3 Wochen möglichst viele Alltagswege mit dem Rad zurückzulegen.
5: Die Hilfe kommt zu 100% an, das können wir sagen, weil eben wir dahinter stehen als Bistum.
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1: Ich bin Sarah Nägele. Augsburg bekommt möglicherweise eine neue Sprunganlage im Spickelhallenbad. Sportreferent Dirk Wurm will die laufende Planung erweitern und dafür rund 5 Millionen Euro zusätzlich investieren. Eltern von Kleinkindern in Nordschwaben müssen sich auf Änderungen beim Kita-Zuschuss einstellen. Grund ist eine bayerische Gesetzesreform zur 100-Euro-Förderung, die jetzt auch vom Landtag beschlossen wurde. Und nun zu weiteren Nachrichten aus Bayern, Deutschland und der Welt.
2: Ich bin Moritz Einzel.
3: Das ist idealerweise der Höhepunkt meiner Karriere, meines Lebens, meines beruflichen Lebens. Ich werde alles da reinlegen, was mir zur Verfügung steht.
2: 26 Tage nach dem frühen Aus bei der Fußball-Weltmeisterschaft hat die deutsche Nationalmannschaft einen neuen Bundestrainer und der heißt wie erwartet Jürgen Klopp. Die Wunschlösung des DFB ist offiziell als Nachfolger von Julian Nagelsmann vorgestellt worden. Klopps Vertrag läuft bis zur WM 2030. Außerdem wird Per Mertesacker ab dem 1. Januar 2027 neuer Geschäftsführer des Verbandes. Großer Umbau im Bundeskabinett. Die bisherige Gesundheitsministerin Warken wird neue Kanzleramtschefin. Das hat Bundeskanzler Merz bestätigt. Das Amt des Gesundheitsministers übernimmt CDU-Generalsekretär Linnemann, kündigte Merz an.
4: Carsten Linnemann hat im Übrigen bereits in den Koalitionsverhandlungen den Gesundheitsbereich verantwortet. Er hat im Koalitionsausschuss die Themen alle mitverhandelt. Er weiß also, wovon er spricht.
2: Auslöser des Kabinettsumbaus war der Rücktritt von Unionsfraktionschef Spahn. Seinen Posten übernimmt der bisherige Chef des Kanzleramtes frei. Nach dem tödlichen Messerangriff in einer Bank in Regensburg wird der Tatverdächtige

0: Wenige Wochen vor den Landtagswahlen in Sachsen-Anhalt, Mecklenburg-Vorpommern und Berlin sagte sie, dass dieses Misstrauen ihrer Meinung nach stark mit Corona und den damaligen Entscheidungen zusammenhängt. Auch der Ukraine-Krieg, die Energiekrise und Gefahren für Arbeitsplätze verunsicherten viele Menschen, so Kaiser.
1: 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Und jetzt zum Wetter.
2: Traumhaft schön wird's heute bei uns in Augsburg und der Region mit bis zu 25 Grad und Sonne pur den ganzen Tag. Am Wochenende wird's nochmal richtig heiß. Morgen klettert das Thermometer mal wieder über die 30 Grad Marke. 31 Grad gibt's da an der Spitze. Sonntag 29 Grad. Da gibt's dann wieder einen Mix aus Sonne und Wolken. Und am Wochenende kann's in der Nacht dann auch ab und zu mal ein paar Regentropfen geben.
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3: Geblitzt wird gerade in Affing in der Friedhofstraße und in Bobingen in der Krumbacher Straße. Fehlt noch was? Staus und Blitzer könnt ihr uns gerne per WhatsApp zuschicken an die 0821 50 242 26. 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
1: Das Bayerische Kinder- und Jugendfilmfestival gastiert in Augsburg und zwar bis Sonntag im Annahof. Dabei bekommen junge Filmemacher die Möglichkeit, ihre eigenen Filme zu präsentieren. Der Eintritt hierfür ist frei. In Dinkelscherben ist wieder Festivalzeit. Das Dinkel Festival 26 läuft noch bis Sonntag. 4 Bühnen und 40 Bands warten da auf euch. Und in der Augsburger Altstadt ist an diesem Wochenende das Altstadtfest. Heute und morgen verwandeln sich die historischen Gassen der Altstadt wieder in eine lebendige Festmeile mit Bühnen und Foodtrucks. Im Rahmen

0: Vorkonzert in der Kirche St. Jakob. Am Sonntag dreht sich im Museum Hammerschmiede und Stockehof-Neichen alles rund um das Alphorn. Bei dem Aktionstag gibt es speziell für Kinder ein Aktivprogramm. Generationsübergreifend dürfen alle an einem Alphorn-Schnupperkurs teilnehmen. Los geht's am Sonntag um 13 Uhr. Und noch mehr Veranstaltungstipps gibt's auf radioaugsburg.de.
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So klingt Radio Augsburg am Freitagmittag. Schön, dass ihr eingeschaltet habt. Morgen wird es heiß und sonnig und auf dem Augsburger Rathausplatz gibt es einiges zu sehen. Es ist nämlich wieder Sicherheitstag. Mehr Infos dazu gleich in den Lokalnachrichten um 12:30.

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1: Ich bin Sarah Nägele. Am morgigen Samstag ist wieder Augsburger Sicherheitstag. Die Sicherheitsbehörden von Augsburg stellen sich auf dem Augsburger Rathausplatz vor. Frank Pinsch, Ordnungsreferent in Augsburg.
2: Das heißt, da gibt es richtig was zu sehen. Da ist also die Feuerwehr da, da ist die Bundeswehr da, da sind die Kollegen vom Ordnungsamt da, da ist die Polizei natürlich da. Wir haben auch so ein paar einfach interessante Sachen, wie zum Beispiel die Pferdestaffel ist da.
1: Augsburger sollen niederschwellig mit den Sicherheitsbehörden ins Gespräch kommen können, Anliegen äußern und Fragen stellen und natürlich jede Menge ansehen, kennenlernen und ausprobieren. Der Augsburger Sicherheitstag findet bereits zum 4. Mal statt, auf dem Rathausplatz von 10 bis 15 Uhr. Die Teststrecke für autonomes Fahren auf der A8 zwischen Augsburg und Günzburg scheitert an fehlenden Fahrzeugen der entsprechenden Automatisierungsstufe. Es fehlt also an Autos, in denen zwar zur Sicherheit noch ein Mensch hinterm Steuer sitzt, die sonst aber ganz alleine fahren. Auch die LED-Tafeln zwischen Neusäß und München verzögern sich. Die Tafeln, die künftig unter anderem Tempolimits und Stau anzeigen sollen, werden wohl erst 2030 in Betrieb genommen. In einem offenen Brief warnen der Landkreis Augsburg, der Markt Meitingen und die Stadt Gersthofen vor dem Finanzkollaps. Veronika Götz mit den Details.
3: Uns steht das Wasser längst nicht mehr nur bis zum Hals, wir gehen unter, sagt der Bezirkstagspräsident und Landrat Martin Seiler am Donnerstag in Augsburg auf der Pressekonferenz Pflicht, Frist, Zukunft. Hauptgrund für die angespannte Lage sind die steigenden Sozialausgaben, welche Kommunen über Bundesgesetze leisten müssen. Schon jetzt tilgt der Bezirk einen Teil seiner sozialen Pflichtaufgaben durch Kredite der öffentlichen Hand. Wir stehen knietief im Dispo und müssen allein nächstes Jahr einen Betrag von knapp 80 Millionen Euro begleichen, so Seiler. Der Erhalt der Kreisstraßen, der Schulgebäude sowie der Ausbau des Radwegenetzes, die Jugendarbeit, die Kindertageseinrichtungen, soziale Angebote wie die Drogenhilfe und der Kinderschutzbund sowie die Vereinsarbeit und kulturelle Projekte, all das steht in Frage, wenn die Kommunen nicht mehr Geld bekommen. Die gesellschaftlichen Folgen könnten dramatisch sein, so Seiler.
1: Danke, Veronika. 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
4: Die Sonne scheint heute den ganzen Tag ohne Unterbrechung. Das Ganze bei bis zu 25 Grad. In der Nacht kühlt es nochmal ordentlich ab auf bis zu 10 Grad. Aber morgen kommt dann die große Hitze langsam. 31 Grad an der Spitze, auch da ganz viel Sonne. Sonntag 29 Grad, das ist nur ein Vorgeschmack auf die kommende Woche. Da erreichen uns Temperaturen von bis zu 38 Grad.
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5: Geblitzt wird gerade in Affing in der Friedhofstraße und in Bobingen in der Krumbacher Straße. Fehlt noch was? Staus und Blitzer könnt ihr uns gerne per WhatsApp zuschicken an die 0821 50 242 26. Alle Blitzer findet ihr auf radioaugsburg.de.
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1: Ich bin Sarah Nägele. Die Sanierung des Perlachturms dauert länger und wird teurer als geplant. Die Sanierungsarbeiten können voraussichtlich erst im Frühjahr 2026 fertiggestellt werden. Zudem wird erwartet, dass die Baumaßnahme 2 Millionen Euro teurer wird. In Tierhaupten im Landkreis Augsburg wird heute das neue Seniorenzentrum feierlich eingeweiht. Der Neubau soll das Pflegeangebot im Freistaat weiter verbessern. Außerdem wird heute auch der Neubau des AWO-Seniorenheims Augsburg-Herrenbach eingeweiht. Insgesamt hat der Bau 22 Millionen Euro gekostet. Und nun zu weiteren Nachrichten aus Bayern, Deutschland und der Welt.
2: Ich bin Moritz Einzel. Jürgen Klopp ist neuer Bundestrainer der deutschen Fußballnationalmannschaft. Das hat der DFB heute offiziell bekannt gegeben und seine Wunschlösung bei einer Pressekonferenz vorgestellt. Nach dem frühen Ausscheiden bei der WM soll Klopp den viermaligen Weltmeister wieder zurück an die Weltspitze führen.
3: Ich habe Lust, mit Jungs zusammenzuarbeiten, die einen Fußball spielen wollen, der allen gefällt. Es ist nicht immer sofort erfolgreich, das wissen wir alle. Aber ich möchte, dass die Leute nach dem Spiel nach Hause gehen und denken, wow, das war wirklich cool.
2: Mit dabei in seinem Trainerteam Sven Bender, den kennt Klopp noch aus gemeinsamen BVB-Zeiten. Bundeskanzler Merz hat sein Kabinett umgebildet. Die bisherige Gesundheitsministerin Warken wird Kanzleramtschefin als Nachfolgerin des künftigen Unionsfraktionschefs frei. Neuer Gesundheitsminister wird CDU-Generalsekretär Linnemann. Er gehe mit Demut und Vorfreude an die Aufgabe, sagte er.
4: Weil die Themen Gesundheit und Familie uns doch alle betreffen in den Familien überall. Sie berühren, sie gehen nahe und deshalb ist dieses Thema so wichtig.
2: Es soll weitere Veränderungen geben, die noch nicht offiziell sind. Durchgesickert ist aber, dass Verkehrsminister Schnieder gehen soll. Zehntausende Menschen in Spanien und Frankreich müssen aktuell vor großen Waldbränden fliehen. An der französischen Atlantikküste mussten inzwischen rund 63.000 Menschen in Sicherheit gebracht werden. Mittlerweile brennt es auf einer Fläche fast so groß wie Paris. In Spanien lodern Brände im Großraum Madrid. Die WHO warnt vor dem Westnilfieber in Südeuropa. In Griechenland und Italien hat die Zahl der

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1: Traumhaft schön wird's heute bei uns in Augsburg und der Region mit bis zu 25 Grad und Sonne pur den ganzen Tag. Am Wochenende wird's nochmal richtig heiß. Morgen klettert das Thermometer mal wieder über die 30 Grad Marke. 31 Grad gibt's da an der Spitze. Sonntag 29 Grad, da gibt's dann wieder einen Mix aus Sonne und Wolken. Und am Wochenende kann's in der Nacht dann auch ab und zu mal ein paar Regentropfen geben.
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2: Geblitzt wird gerade in Neuses in der von Rehlingenstraße und in Augsburg in der Augsburger Straße. Fehlt noch was? Staus und Blitzer könnt ihr uns gerne per WhatsApp zuschicken an die 0821 50 242 26. Alle Blitzer findet ihr auf radioaugsburg.de.
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So klingt Radio Augsburg am Freitagmittag. Schön, dass ihr eingeschaltet habt. Morgen wird es heiß und sonnig und auf dem Augsburger Rathausplatz gibt es einiges zu sehen. Es ist nämlich wieder Sicherheitstag. Mehr Infos dazu gleich in den Lokalnachrichten um 12:30.

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1: Ich bin Sarah Nägele. Am morgigen Samstag ist wieder Augsburger Sicherheitstag. Die Sicherheitsbehörden von Augsburg stellen sich auf dem Augsburger Rathausplatz vor. Frank Pinsch, Ordnungsreferent in Augsburg.
2: Das heißt, da gibt es richtig was zu sehen. Da ist also die Feuerwehr da, da ist die Bundeswehr da, da sind die Kollegen vom Ordnungsamt da, da ist die Polizei natürlich da. Wir haben auch so ein paar einfach interessante Sachen, wie zum Beispiel die Pferdestaffel ist da.
1: Augsburger sollen niederschwellig mit den Sicherheitsbehörden ins Gespräch kommen können, Anliegen äußern und Fragen stellen und natürlich jede Menge ansehen, kennenlernen und ausprobieren. Der Augsburger Sicherheitstag findet bereits zum 4. Mal statt. Auf dem Rathausplatz von 10 bis 15 Uhr. Die Teststrecke für autonomes Fahren auf der A8 zwischen Augsburg und Günzburg scheitert an fehlenden Fahrzeugen der entsprechenden Automatisierungsstufe. Es fehlt also an Autos, in denen zwar zur Sicherheit noch ein Mensch hinterm Steuer sitzt, die sonst aber ganz alleine fahren. Auch die LED-Tafeln zwischen Neusäß und München verzögern sich. Die Tafeln, die künftig unter anderem Tempolimits und Stau anzeigen sollen, werden wohl erst 2030 in Betrieb genommen. In einem offenen Brief warnen der Landkreis Augsburg, der Markt Meitingen und die Stadt Gersthofen vor dem Finanzkollaps. Veronika Götz mit den Details.
3: Uns steht das Wasser längst nicht mehr nur bis zum Hals, wir gehen unter, sagt der Bezirkstagspräsident und Landrat Martin Seiler am Donnerstag in Augsburg auf der Pressekonferenz Pflicht, Frist, Zukunft. Hauptgrund für die angespannte Lage sind die steigenden Sozialausgaben, welche Kommunen über Bundesgesetze leisten müssen. Schon jetzt tilgt der Bezirk einen Teil seiner sozialen Pflichtaufgaben durch Kredite der öffentlichen Hand. Wir stehen knietief im Dispo und müssen allein nächstes Jahr einen Betrag von knapp 80 Millionen Euro begleichen, so Seiler. Der Erhalt der Kreisstraßen, der Schulgebäude sowie der Ausbau des Radwegenetzes, die Jugendarbeit, die Kindertageseinrichtungen, soziale Angebote wie die Drogenhilfe und der Kinderschutzbund sowie die Vereinsarbeit und kulturelle Projekte, all das steht in Frage, wenn die Kommunen nicht mehr Geld bekommen. Die gesellschaftlichen Folgen könnten dramatisch sein, so Seiler.
1: Danke, Veronika. 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
4: Die Sonne scheint heute den ganzen Tag ohne Unterbrechung. Das Ganze bei bis zu 25 Grad. In der Nacht kühlt es nochmal ordentlich ab auf bis zu 10 Grad. Aber morgen kommt dann die große Hitze langsam. 31 Grad an der Spitze, auch da ganz viel Sonne. Sonntag 29 Grad, das ist nur ein Vorgeschmack auf die kommende Woche. Da erreichen uns Temperaturen von bis zu 38 Grad.
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5: Geblitzt wird gerade in Neusäß in der Von-Rehlingen-Straße und in Augsburg in der Augsburger Straße. Fehlt noch was? Staus und Blitzer könnt ihr uns gerne per WhatsApp zuschicken an die 0821 50 242 26. Alle Blitzer findet ihr auf radioaugsburg.de.
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1: Ich bin Roland Stingel. Der Bezirk Schwaben, der Landkreis Augsburg sowie die Kommunen Gersthofen und Meitingen warnen vor einem Finanzkollaps. Grund sind stark steigende Sozialausgaben, die die kommunalen Haushalte massiv belasten. Nach Angaben von Bezirkstagspräsident und Landrat Martin Seiler drohen höhere Umlagen und Einschnitte bei wichtigen Angeboten. Immer mehr Wirte und Hoteliers in Augsburg lassen Google-Bewertungen löschen. Eine dpa-Auswertung von mehr als 1600 Betrieben in 10 bayerischen Städten zeigt, in Augsburg haben rund 18% der untersuchten Gastro- und Hotelbetriebe Bewertungen entfernen lassen. Und damit zu weiteren Meldungen aus Bayern, Deutschland und der Welt.
2: Ich bin Moritz Einzel. Jetzt ist es offiziell. Jürgen Klopp ist neuer Bundestrainer. Der Deutsche Fußballbund hat seinen Wunschkandidaten als Nachfolger von Julian Nagelsmann offiziell vorgestellt. Und Klopp hat gleich mal auf den Tisch gehauen mit einer Ansage an die Medien.
3: An dem Tag, an dem ihr das nicht mehr wollt, sagt ihr es und ich bin weg. Ohne Abfindung. Wenn ihr morgen sagt, der ist scheiße, bin ich weg. Also es ist nicht Einzelne, sondern sie schon ein paar mehr. Also einer reicht nicht. Wenn der DFB sagt, so machen wir nicht weiter, bin ich weg. Wenn ihr euch daneben benehmt und meine Familie nicht in Ruhe lasst, bin ich weg.
2: Klopp hat einen Vertrag bis zur WM 2030 unterschrieben. Bekannt wurde außerdem, dass Per Mertesacker zum neuen Jahr neuer Geschäftsführer Sport beim DFB wird. Kanzler Merz baut sein Regierungsteam um. Die bisherige Gesundheitsministerin Warken leitet künftig das Kanzleramt. Dieser Posten wird vakant, weil der bisherige Amtsinhaber Frei an die Spitze der Unionsfraktion wechselt. Neuer Gesundheitsminister wird CDU-Generalsekretär Linnemann. Außerdem soll es weitere Veränderungen geben. Durchgesickert ist, dass wohl Verkehrsminister Schnieder ausgewechselt werden soll. Die EU-Kommission wirft TikTok vor, Kinder und Jugendliche nicht ausreichend zu schützen. Einer der Vorwürfe, Fremde ohne eigenes Konto können die öffentlichen Profile von Minderjährigen sehen und diese kontaktieren. TikTok soll die Einstellungen anpassen, sonst droht eine Geldstrafe von bis zu 6% des Jahresumsatzes. Wegen der Waldbrände bekommt Frankreich Hilfe aus Europa. Präsident Macron erklärte, er erwarte in Kürze Verstärkung durch jeweils 2 Löschflugzeuge aus Kroatien und Portugal sowie Hubschrauber aus Tschechien und der Slowakei. Insgesamt mussten an der Atlantikküste mehr als 60.000 Menschen evakuiert werden. Ein Bauer im Allgäu hat einen großen Polizeieinsatz ausgelöst. Im Streit mit einem Lkw-Fahrer, der Waren für den 79 Jahre alten Hofbesitzer liefern wollte, holte der plötzlich ein Gewehr aus seinem Wohnhaus. Nach dem Notruf umstellten Polizisten das Gebäude im Landkreis Unterallgäu. Per Telefon konnten die Beamten den Senior dazu bewegen, das Haus ohne die Waffe zu verlassen.
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0: die uns gerne per WhatsApp zuschicken an die 0821 50 242 26. 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

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Heute am Freitag einen schönen Nachmittag und der Augsburger Zoll war mal wieder erfolgreich. Er hat einen mutmaßlichen Warenschmuggel aufgedeckt. Dazu gleich mehr bei uns in den Nachrichten um 9:30.

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1: Ich bin Roland Stingel. 47 neue bezahlbare Wohnungen sind in Augsburg-Lechhausen entstanden. Die Wohnbaugruppe Augsburg hat die ersten Wohnungen in der neuen Wohnanlage in der Ulmestraße symbolisch jetzt übergeben. Die drei Gebäude bieten 1 bis 5 Zimmerwohnungen, vor allem für Familien. Dank staatlicher Förderung liegen die tatsächlichen Mieten je nach Einkommen zwischen 7 und 9,50 Euro pro Quadratmeter. Insgesamt investiert die Wohnbaugruppe rund 19 Millionen Euro in das klimafreundliche Neubauprojekt. Die ersten Familien sind bereits eingezogen. Bis zum Jahresende sollen alle 47 Wohnungen bezogen sein. Der Augsburger Zoll hat auf der A8 bei Leipheim einen mutmaßlichen Warenschmuggel aufgedeckt. Bei der Kontrolle eines Reisebusses fanden die Beamten mehr als 8000 versteckte Zigaretten, unter anderem in Sitzpolstern und Ablagefächern. Außerdem stellten sie 144 mutmaßlich gefälschte Markentextilien sicher. Gegen die Busfahrer wurden Strafverfahren unter anderem wegen des Verdachts auf Markenrechtsverletzung eingeleitet. Der Bezirk Schwaben, der Landkreis Augsburg sowie die Kommunen Gersthofen und Meitingen warnen vor einem Finanzkollaps. Grund sind stark steigende Sozialausgaben, die die kommunalen Haushalte massiv belasten. Nach Angaben von Bezirkstagspräsident und Landrat Martin Seiler drohen höhere Umlagen und Einschnitte bei wichtigen Angeboten. Betroffen sein könnten unter anderem Straßen- und Schulsanierungen, Radwege, Jugendarbeit, Vereinsförderung sowie kulturelle und soziale Projekte. Die Kommunen fordern deshalb mehr finanzielle Unterstützung vom Bund und Freistaat und pochen auf das Prinzip, wer Aufgaben anordnet, muss sie auch bezahlen. Alles Wichtige aus Augsburg in der Region auch immer online auf radioaugsburg.de und damit jetzt zum Wetter. Wir bekommen ganz viel Sonnenschein heute Nachmittag. Die Temperaturen liegen so um die 25 Grad. In der kommenden Nacht geht es runter auf 10 Grad hier in Augsburg und in der Region. Und die Aussichten fürs Wochenende. Morgen viel Sonne von früh bis spät. Die Temperaturen 31 Grad. Am Sonntag ähnliche Temperaturen. Allerdings gibt es am Sonntag ein paar Wolken. Und vor allem am Nachmittag kann es auch ein bisschen windig werden.
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2: Geblitzt wird gerade in Augsburg in der Augsburger Straße und auf der B2-Höhe Märching. Fehlt noch was? Staus und Blitzer könnt ihr uns gerne per WhatsApp zuschicken an die 0821 50 242 26. Alle Blitzer findet ihr auf radioaugsburg.de.
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1: Ich bin Roland Stingel. Mehr Sicherheit am Augsburger Königsplatz. Die Stadtwerke Augsburg informieren Radfahrer über die Gefahren im Gleisbereich der Straßenbahn. Mit großen Bodenaufklebern weisen die SWA darauf hin, der Königsplatz ist im Bereich der Gleise und des Haltestellendreiecks für Fahrräder gesperrt. Die geplante Teilstrecke für autonomes Fahren auf der A8 zwischen Augsburg und Günzburg kommt nicht wie geplant voran. Der Grund, es fehlen geeignete Fahrzeuge mit der nötigen Automatisierungsstufe. Und damit zu weiteren Nachrichten aus Bayern, Deutschland und der Welt.
2: Ich bin Moritz Einzel. Nach der tödlichen Messerattacke in einer Regensburger Bank haben die Ermittler erste Erkenntnisse mitgeteilt. Staatsanwalt Schuck sagte, man gehe davon aus, dass hier ein Mord verwirklicht wurde.
3: Mord in Tateinheit mit versuchter schwerer räuberischer Erpressung.
2: Der 20-jährige Tatverdächtige sei zu einem Mitarbeiter der Bank gegangen, habe ihm einen Zettel gezeigt, auf dem etwas von einem Überfall und einem Bankraub gestanden habe, hieß es. Dann habe er den Mitarbeiter mit einem Messer angegriffen. Der Bankangestellte starb später an seinen Verletzungen. Jürgen Klopp ist neuer Bundestrainer. Der Deutsche Fußballbund hat ihn offiziell als Nachfolger von Julian Nagelsmann vorgestellt. Klopp will viel verändern und er wünscht sich, dass alle dabei an einem Strang ziehen, auch Fans und Medien.
4: Am nächsten Tag wäre der Nachbar nicht mehr so ein Arsch, wie wir im Moment vielleicht denken, er ist. Oder es wäre nicht so schlecht. Oder Friedrich Merz wird nicht alles falsch machen, obwohl er versucht, alles richtig zu machen und so weiter. Das wäre nicht so. Das ist das, was Fußball verändern kann.
2: Klopp hat einen Vertrag bis zur WM 2030 unterschrieben. Kanzler Merz baut sein Kabinett um. Die bisherige Gesundheitsministerin Warken wird neue Kanzleramtschefin als Nachfolgerin des künftigen Unionsfraktionschefs frei. Neuer Gesundheitsminister wird CDU-Generalsekretär Linnemann. Er soll den Reformkurs beibehalten, so Merz.
5: Und dafür braucht es einen Minister, der standfest und reformwillig zugleich ist, auch im Gegenwind.
2: Merz kündigte weitere personelle Veränderungen an, das brauche aber noch Zeit. TikTok hat Stress mit der EU-Kommission. Die Behörde sagt nämlich, dass die Plattform keine sicheren Konten für Minderjährige bietet und damit gegen EU-Gesetze verstößt. TikTok drohen Geldstrafen von bis zu 6% des weltweiten Jahresumsatzes. Der schwäbische Batteriehersteller Warta hat Insolvenz angemeldet. Das Unternehmen aus Ellwangen mit rund 4000 Beschäftigten hat einen Antrag auf vorläufige Insolvenz in Eigenverwaltung gestellt. Gründe seien unter anderem schlechtere Marktbedingungen und schwächere Nachfrage.
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1: In Augsburg und in der Region geht es durch den Nachmittag mit ganz viel Sonnenschein. Die Temperaturen so um die 25 Grad. In der kommenden Nacht geht es runter auf 10 Grad. Und die Aussichten fürs Wochenende, die können sich sehen lassen. Morgen Badewetter 31 Grad. Die Sonne scheint von früh bis spät. Am Sonntag gibt es ein paar Wolken dazu bei Temperaturen um die 29 Grad.
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6: Geblitzt wird gerade in Augsburg in der Fichtelbachstraße und in Neuses in der Von-Rehlingen-Straße. Fehlt noch was? Staus und Blitzer könnt ihr uns gerne per WhatsApp zuschicken an die 0821 50 242 26. Alle Blitzer findet ihr auf radioaugsburg.de.

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1: Im Innenhof des alten Göckinger Rathauses ist von heute bis Sonntag das Ratshoffest. Es gibt stimmungsvolle sommerliche Atmosphäre mit zünftiger Musik, gutem Essen und netten Begegnungen. Organisiert wird das Fest von Kolping Blasorchester. Los geht's heute um 19 Uhr. Und heute startet auch das Kulturprogramm zum Augsburger Friedensfest. Um 19 Uhr ist die große Eröffnung in der Kresslesmühle. Auf dem Augsburger Rathausplatz ist morgen der 4. Augsburger Sicherheitstag. Da präsentieren sich alle Hilfsorganisationen. Das Ganze geht von 10 bis 15 Uhr. Und im Botanischen Garten ist morgen wieder Lichterzauber mit verlängerter Öffnungszeit bis Mitternacht. Der DAV Augsburg, der veranstaltet am Sonntag einen Alpinflohmarkt ab 9 Uhr vor dem Kletterzentrum in Hauenstetten. Und noch mehr Veranstaltungstipps gibt's wie immer auf radioaugsburg.de.
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Heute am Freitag einen schönen Nachmittag und der Augsburger Zoll war mal wieder erfolgreich. Er hat einen mutmaßlichen Warenschmuggel aufgedeckt. Dazu gleich mehr bei uns in den Nachrichten um 9:30.

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1: Ich bin Roland Stingel. 47 neue bezahlbare Wohnungen sind in Augsburg-Lechhausen entstanden. Die Wohnbaugruppe Augsburg hat die ersten Wohnungen in der neuen Wohnanlage in der Ulmestraße symbolisch jetzt übergeben. Die drei Gebäude bieten 1 bis 5 Zimmerwohnungen, vor allem für Familien. Dank staatlicher Förderung liegen die tatsächlichen Mieten je nach Einkommen zwischen 7 und 9,50 Euro pro Quadratmeter. Insgesamt investiert die Wohnbaugruppe rund 19 Millionen Euro in das klimafreundliche Neubauprojekt. Die ersten Familien sind bereits eingezogen. Bis zum Jahresende sollen alle 47 Wohnungen bezogen sein. Der Augsburger Zoll hat auf der A8 bei Leipheim einen mutmaßlichen Warenschmuggel aufgedeckt. Bei der Kontrolle eines Reisebusses fanden die Beamten mehr als 8000 versteckte Zigaretten, unter anderem in Sitzpolstern und Ablagefächern. Außerdem stellten sie 144 mutmaßlich gefälschte Markentextilien sicher. Gegen die Busfahrer wurden Strafverfahren unter anderem wegen des Verdachts auf Markenrechtsverletzung eingeleitet. Der Bezirk Schwaben, der Landkreis Augsburg sowie die Kommunen Gersthofen und Meitingen warnen vor einem Finanzkollaps. Grund sind stark steigende Sozialausgaben, die die kommunalen Haushalte massiv belasten. Nach Angaben von Bezirkstagspräsident und Landrat Martin Seiler drohen höhere Umlagen und Einschnitte bei wichtigen Angeboten. Betroffen sein könnten unter anderem Straßen- und Schulsanierungen, Radwege, Jugendarbeit, Vereinsförderung sowie kulturelle und soziale Projekte. Die Kommunen fordern deshalb mehr finanzielle Unterstützung vom Bund und Freistaat und pochen auf das Prinzip, wer Aufgaben anordnet, muss sie auch bezahlen. Alles Wichtige aus Augsburg in der Region auch immer online auf radioaugsburg.de und damit jetzt zum Wetter. Wir bekommen ganz viel Sonnenschein heute Nachmittag. Die Temperaturen liegen so um die 25 Grad. In der kommenden Nacht geht es runter auf 10 Grad hier in Augsburg und in der Region. Und die Aussichten fürs Wochenende. Morgen viel Sonne von früh bis spät. Die Temperaturen 31 Grad. Am Sonntag ähnliche Temperaturen. Allerdings gibt es am Sonntag ein paar Wolken. Und vor allem am Nachmittag kann es auch ein bisschen windig werden.
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2: Geblitzt wird gerade in Augsburg in der Fichtelbachstraße und in Neuses in der von Rehlingenstraße. Fehlt noch was? Staus und Blitzer könnt ihr uns gerne per WhatsApp zuschicken an die 0821 50 242 26. Alle Blitzer findet ihr auf radioaugsburg.de.
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1: Ich bin Roland Stingel. Der Bezirk Schwaben, der Landkreis Augsburg sowie die Kommunen Gersthofen und Meitingen warnen vor einem Finanzkollaps. Grund sind stark steigende Sozialausgaben, die kommunalen Haushalte massiv belasten. Nach Angaben von Bezirkstagspräsident und Landrat Martin Seiler drohen höhere Umlagen und Einschnitte bei wichtigen Angeboten. Immer mehr Wirte und Hoteliers in Augsburg lassen Google-Bewertungen löschen. Eine dpa-Auswertung von mehr als 1600 Betrieben in 10 bayerischen Städten zeigt, in Augsburg haben rund 18% der untersuchten Gastro- und Hotelbetriebe Bewertungen entfernen lassen. Und damit zu weiteren Meldungen aus Bayern, Deutschland und der Welt.
2: Ich bin Moritz Einzel. Die Polizei hat heute Details genannt zum tödlichen Angriff auf einen Bankangestellten gestern in Regensburg. Ein 20-Jähriger hatte den Mann niedergestochen. Er sitzt seit heute Vormittag in U-Haft. Aus Regensburg, Michael Hegele.
3: Erst hatte der Tatverdächtige einen Zettel vorgezeigt, auf dem Bankraub stand. Dann hat er mit einem 12 cm langen Messer auf den Banker eingestochen. Der hätte gar kein Geld hergeben können. Das steckte im Automaten. Bei der Pressekonferenz wurde weiter bekannt, dass gegen den mutmaßlichen Täter ein Waffen- und Messerverbot verhängt war. Er wollte sich am Vorabend der Tat wegen Nichtigkeiten selbst bei einer Polizeiwache anzeigen, wurde aber laufen gelassen.
2: Die bisherige Gesundheitsministerin Warken wird neue Kanzleramtschefin. Das hat Kanzler Merz bestätigt, mit der Begründung, sie habe gezeigt, dass sie ein Ministerium führen und Reformen durchsetzen könne.
4: Und dass sie auch vielfältige Themen in ihrer ganzen Komplexität beherrscht. Nina Warken ist zudem eine harte Verhandlerin.
2: Neuer Gesundheitsminister wird CDU-Generalsekretär Linnemann. Kanzler Merz wollte eigentlich auch seinen Verkehrsminister Schnieder entlassen, doch dann hat der geplante Nachfolger mitten in der Nacht abgesagt. Der Finanzpolitiker Günzler sollte eigentlich übernehmen. Schnieder bleibt jetzt erstmal im Amt, obwohl er nach eigenen Worten gestern Nachmittag schon über seine Entlassung informiert wurde. Wegen schwerer Waldbrände hat Spanien rund um die Hauptstadt Madrid und in Avila den Notstand ausgerufen. Mehr als 11.500 Menschen mussten ihre Häuser verlassen, die meisten im Großraum Madrid. Die Feuer sind weiter außer Kontrolle, weitere Evakuierungen werden wohl noch folgen. Größere Brände gibt es auch in Frankreich und in Italien. Jetzt ist er da. Jürgen Klopp ist als neuer Fußball-Bundestrainer vorgestellt worden. Seine Devise unter anderem:
5: Erfolg ist Leistung in Relation zur Erwartungshaltung. Wir brauchen eine realistische Erwartungshaltung.
2: Am 24. September legt Klopp erstmal mit dem Nations League-Spiel in den Niederlanden los.
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1: In Augsburg und in der Region geht es durch den Nachmittag mit ganz viel Sonnenschein. Die Temperaturen so um die 25 Grad. In der kommenden Nacht geht es runter auf 10 Grad. Und die Aussichten fürs Wochenende, die können sich sehen lassen. Morgen Badewetter, 31 Grad. Die Sonne scheint von früh bis spät. Am Sonntag gibt es ein paar Wolken dazu bei Temperaturen um die 29 Grad.
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6: Geblitzt wird gerade in Augsburg in der Augsburger Straße und in Neuses in der Biburger Straße. Fehlt noch was? Staus und Blitzer könnt ihr uns gerne per WhatsApp zuschicken an die 0821 50 242 26. Alle Blitzer findet ihr auf radioaugsburg.de.
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1: Das Bayerische Kinder- und Jugendfilmfestival gastiert in Augsburg und zwar bis Sonntag im Annahof. Dabei bekommen junge Filmemacher die Möglichkeit, ihre eigenen Filme zu präsentieren. Der Eintritt hierfür ist frei. In Dinkelscherben ist wieder Festivalzeit. Das Dinkel Festival 26 läuft noch bis Sonntag. 4 Bühnen und 40 Bands warten da auf euch. Und in der Augsburger Altstadt ist an diesem Wochenende das Altstadtfest. Heute und morgen verwandeln sich die historischen Gassen der Altstadt wieder in eine lebendige Festmeile mit Bühnen und Foodtrucks. Im Rahmen

0: Abend auch noch ein Chorkonzert in der Kirche St. Jakob. Am Sonntag dreht sich im Museum Hammerschmiede und Stockehof-Neichen alles rund um das Alphorn. Bei dem Aktionstag gibt es speziell für Kinder ein Aktivprogramm. Generationsübergreifend dürfen alle an einem Alphorn-Schnupperkurs teilnehmen. Los geht's am Sonntag um 13 Uhr. Und noch mehr Veranstaltungstipps gibt's auf radioaugsburg.de.
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Das ist Radio Augsburg am Freitag. Es geht endlich in Richtung Feierabend und Richtung Wochenende. Und gleich um halb gibt's Neuigkeiten hier aus Augsburg und aus der Region. Zum Beispiel beginnt heute das kulturelle Rahmenprogramm zum Hohen Friedensfest. Dazu gleich mehr bei uns in den Nachrichten und auch mehr zum Thema Sicherheit bzw. zum Augsburger Sicherheitstag, der morgen hier in Augsburg stattfindet. Gleich mehr dazu bei uns in den Nachrichten um halb.

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1: Ich bin Roland Stingel. Der Perlachturm wird später fertig. Die Sanierung des Augsburger Wahrzeichens verzögert sich bis ins Frühjahr 2028 und wird außerdem rund 2 Millionen Euro teurer. Insgesamt liegen die Kosten jetzt bei knapp 11 Millionen Euro. Grund dafür sind die Insolvenz der beauftragten Baufirma und zusätzliche Schäden am Bauwerk. Das Thure-Michele-Fest findet aber trotzdem statt. Auch in diesem Jahr übernimmt wieder die Augsburger Puppenkiste die Aufführung. Und nächstes Jahr soll das Traditionsfest auch stattfinden. Die genaue Form hängt allerdings vom Baufortschritt am Perlachturm ab. Auf dem Augsburger Rathausplatz dreht sich an diesem Wochenende alles um das Thema Sicherheit. Beim 4. Augsburger Sicherheitstag morgen präsentieren sich Polizei, Feuerwehr, Rettungsdienste und weitere Sicherheitsbehörden. Frank Pinsch, Ordnungsreferent in Augsburg.
2: Das heißt, da gibt's richtig was zu sehen. Da ist also die Feuerwehr da, da ist die Bundeswehr da, da sind die Kollegen vom Ordnungsamt da, da ist die Polizei natürlich da. Wir haben auch so ein paar einfach interessante Sachen, wie zum Beispiel die Pferdestaffel ist da.
1: Besucher können mit den Einsatzkräften ins Gespräch kommen, Fragen stellen und einen Blick hinter die Kulissen werfen. Außerdem gibt es zahlreiche Fahrzeuge und Ausrüstungsgegenstände zum Ansehen und Ausprobieren. Der Augsburger Sicherheitstag läuft morgen von 10 bis 15 Uhr auf dem Rathausplatz. In Augsburg beginnt heute das kulturelle Rahmenprogramm zum Hohen Friedensfest 2026. Unter dem Motto Unsicherheit stehen bis zum 8. August rund 80 Veranstaltungen auf dem Programm, darunter Lesungen, Theater, Ausstellungen, Workshops, Konzerte und Gespräche. Rund 60 Organisationen aus der Stadtgesellschaft beteiligen sich daran. Im Mittelpunkt steht die Frage, was bedeutet Sicherheit und für wen? Das Programm beleuchtet Unsicherheiten aus gesellschaftlicher, politischer und persönlicher Sicht. Einen Link zum Programm findet ihr bei uns auf der Website unter radioaugsburg.de. Mehr Sicherheit für Radfahrende am Augsburger Königsplatz. Die Stadtwerke Augsburg machen mit neuen Bodenaufklebern auf die Gefahren im Gleisbereich der Straßenbahn aufmerksam. Sie erinnern daran, dass der Bereich der Gleise für Fahrräder gesperrt ist und bitten Radfahrende, ihr Rad dort zu schieben. Ziel der Aktion ist es, Unfälle zu vermeiden und für mehr Sicherheit und Rücksicht im Straßenverkehr zu sorgen. Die geplante Teststrecke für autonomes Fahren auf der A8 zwischen Augsburg und Günzburg kommt nicht wie geplant voran. Der Grund? Es fehlen geeignete Fahrzeuge mit der nötigen Automatisierungsstufe. Dabei handelt es sich um Autos, die selbstständig fahren können, während ein Mensch weiterhin zur Sicherheit am Steuer sitzt. Auch die neuen LED-Verkehrstafeln zwischen Neusses und München lassen länger auf sich warten. Sie sollen künftig unter anderem Tempolimits und Stauhinweise anzeigen. Der Start ist nun erst für das Jahr 2030 vorgesehen. Alles Wichtige aus Augsburg in der Region auch immer online auf radioaugsburg.de und damit jetzt zum Wetter. Wir bekommen ganz viel Sonnenschein heute Nachmittag. Die Temperaturen liegen so um die 25 Grad. In der kommenden Nacht geht es runter auf 10 Grad hier in Augsburg und in der Region. Und die Aussichten fürs Wochenende. Morgen viel Sonne von früh bis spät. Die Temperaturen 31 Grad. Am Sonntag ähnliche Temperaturen. Allerdings gibt es am Sonntag ein paar Wolken. Und vor allem am Nachmittag kann es auch ein bisschen windig werden.
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3: Geblitzt wird gerade in Augsburg in der Augsburger Straße und in Neusess in der Biburger Straße. Fehlt noch was? Staus und Blitzer könnt ihr uns gerne per WhatsApp zuschicken an die 0821 50 242 26. Alle Blitzer findet ihr auf radioaugsburg.de.
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1: Neue Wohnungen in Lechhausen. Die ersten von insgesamt 47 Wohnungen sind jetzt im sogenannten Puppenkistenviertel bezugsfertig. Veronika Götz berichtet.
2: In der Urmelstraße hat Augsburgs Oberbürgermeister Florian Freund mit dem Geschäftsführer der Wohnbaugruppe einer Mieterfamilie symbolisch die Schlüssel übergeben. Freund, auch Aufsichtsratsvorsitzender der Wohnbaugruppe, sagt, bezahlbares Wohnen ist eine der wichtigsten sozialen Fragen unserer Zeit. Mit der Wohnanlage in der Urmelstraße schaffen wir bezahlbaren Wohnraum für unterschiedliche Einkommen und stärken zugleich den sozialen Zusammenhalt in Augsburg. Die Wohnungen verteilen sich auf 3 Gebäude und reichen von 1 bis 5 Zimmerwohnungen. Ein besonderer Schwerpunkt liegt auf familiengerechten Grundrissen. Die Häuser sind klimafreundlich gebaut. In den Neubau investiert die Wohnbaugruppe Augsburg rund 19 Millionen Euro.
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1: Ich bin Roland Stingel. Mehr Sicherheit am Augsburger Königsplatz. Die Stadtwerke Augsburg informieren Radfahrer über die Gefahren im Gleisbereich der Straßenbahn. Mit großen Bodenaufklebern weisen die SWA darauf hin, der Königsplatz ist im Bereich der Gleise und des Haltestellendreiecks für Fahrräder gesperrt. Die geplante Teilstrecke für autonomes Fahren auf der A8 zwischen Augsburg und Günzburg kommt nicht wie geplant voran. Der Grund, es fehlen geeignete Fahrzeuge mit der nötigen Automatisierungsstufe. Und damit zu weiteren Nachrichten aus Bayern, Deutschland und der Welt.
2: Ich bin Moritz Einzel. Nach dem tödlichen Messerangriff auf einen Bankmitarbeiter in Regensburg sitzt der 20-jährige Tatverdächtige in Untersuchungshaft. Die Ermittler haben Details zum Tatablauf mitgeteilt. Laut Robert Fuchs von der Kripo Regensburg kam der Mann gestern Nachmittag kurz vor drei in die Bank.
3: Dann ist er zum Empfangsschalter gegangen und hat dort einem Bankmitarbeiter einen Zettel vorgezeigt. Auf diesem Zettel ist unter anderem was von einem Überfallen und einem Bankraub draufgestanden.
2: Im Anschluss griff der 20-Jährige den Bankmitarbeiter mit einem Messer an. Der Mann starb. Kanzler Merz baut sein Kabinett um. Die bisherige Gesundheitsministerin Warken wird neue Kanzleramtschefin. Ihr soll CDU-Generalsekretär Linnemann nachfolgen. Für kommende Woche ist die Wahl des bisherigen Kanzleramtschefs frei, zum neuen Fraktionschef der Union geplant. TikTok droht eine Strafe von der EU. Die Kommission kritisiert mangelnde Schutzstandards für Kinder und Jugendliche. Unter anderem könnten Fremde die öffentlichen Benutzerkonten von Minderjährigen sehen. TikTok wurde aufgefordert, die Einstellungen anzupassen. Die Sprit- und Lebensmittelpreise könnten wegen der Kriege im Nahen Osten und in der Ukraine weiter steigen. E10-Benzin lag gestern mit 2,17 Euro pro Liter nur knapp unter dem Allzeithoch. Auch bei Lebensmitteln wächst der Druck, weil Russland und die Ukraine zusammen bis zu 30% der weltweiten Weizenexporte liefern. Der Deutsche Fußballbund hat Jürgen Klopp als neuen Bundestrainer vorgestellt. Der 59-Jährige erhält einen 4-Jahres-Vertrag als Nachfolger von Julian Nagelsmann. Klopp machte Mut für die nächsten Jahre.
4: Wenn wir darüber sprechen, dass wir in Deutschland, wird gefragt, sind wir so gut wie Frankreich? Und die Antwort lautet nein, dann stimmt das nicht. Die Frage müsste lauten, haben wir Spieler wie Dembele, Mbappé, Doué, Barcola, haben wir das alles in der gleichen Anzahl? Nein, aber schlagen kann man sie natürlich trotzdem.
2: Neuer DFB-Geschäftsführer wird ab Januar Per Mertesacker.
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1: Mit viel Sonne geht's rein in den Freitagabend und auch ins Wochenende. Heute Nacht kühlt's dann ab auf etwa 10 Grad und die Aussichten für die nächsten Tage morgen am Samstag bekommen wir ganz viel Sonnenschein von früh bis spät. Die Temperaturen, Badewetter 31 Grad. Am Sonntag gibt's dann Mix aus Sonne und Wolken bei 29 Grad. Dazu kann's am Nachmittag dann auch ein bisschen windig werden.
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5: Geblitzt wird gerade in Neuses in der Von-Rehlingen-Straße und in Bobingen in der Krumbacher Straße. Fehlt noch was? Staus und Blitzer könnt ihr uns gerne per WhatsApp zuschicken an die 0821 50 242 26. Alle Blitzer findet ihr auf radioaugsburg.de.
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1: Im Innenhof des alten Gögginger Rathauses ist von heute bis Sonntag das Ratshoffest. Es gibt stimmungsvolle sommerliche Atmosphäre mit zünftiger Musik, gutem Essen und netten Begegnungen. Organisiert wird das Fest von Kolping Blasorchester. Los geht's heute um 19 Uhr. Und heute startet auch das Kulturprogramm zum Augsburger Friedensfest. Um 19 Uhr ist die große Eröffnung in der Kresslesmühle. Auf dem Augsburger Rathausplatz ist morgen der 4. Augsburger Sicherheitstag. Da präsentieren sich alle Hilfsorganisationen. Das Ganze geht von 10 bis 15 Uhr. Und im Botanischen Garten ist morgen wieder Lichterzauber mit verlängerter Öffnungszeit bis Mitternacht. Der DAV Augsburg, der veranstaltet am Sonntag einen Alpinflohmarkt ab 9 Uhr vor dem Kletterzentrum in Hauenstetten. Und noch mehr Veranstaltungstipps gibt's wie immer auf radioaugsburg.de.
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Das ist Radio Augsburg am Freitag. Es geht endlich in Richtung Feierabend und Richtung Wochenende. Und gleich um halb gibt's Neuigkeiten hier aus Augsburg und aus der Region. Zum Beispiel beginnt heute das kulturelle Rahmenprogramm zum Hohen Friedensfest. Dazu gleich mehr bei uns in den Nachrichten und auch mehr zum Thema Sicherheit bzw. zum Augsburger Sicherheitstag, der morgen hier in Augsburg stattfindet. Gleich mehr dazu bei uns in den Nachrichten um halb.

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1: Ich bin Roland Stingel. Der Perlachturm wird später fertig. Die Sanierung des Augsburger Wahrzeichens verzögert sich bis ins Frühjahr 2028 und wird außerdem rund 2 Millionen Euro teurer. Insgesamt liegen die Kosten jetzt bei knapp 11 Millionen Euro. Grund dafür sind die Insolvenz der beauftragten Baufirma und zusätzliche Schäden am Bauwerk. Das Thure-Michele-Fest findet aber trotzdem statt. Auch in diesem Jahr übernimmt wieder die Augsburger Puppenkiste die Aufführung. Und nächstes Jahr soll das Traditionsfest auch stattfinden. Die genaue Form hängt allerdings vom Baufortschritt am Perlachturm ab. Auf dem Augsburger Rathausplatz dreht sich an diesem Wochenende alles um das Thema Sicherheit. Beim 4. Augsburger Sicherheitstag morgen präsentieren sich Polizei, Feuerwehr, Rettungsdienste und weitere Sicherheitsbehörden. Frank Pinsch, Ordnungsreferent in Augsburg.
2: Das heißt, da gibt's richtig was zu sehen. Da ist also die Feuerwehr da, da ist die Bundeswehr da, da sind die Kollegen vom Ordnungsamt da, da ist die Polizei natürlich da. Wir haben auch so ein paar einfach interessante Sachen, wie zum Beispiel die Pferdestaffel ist da.
1: Besucher können mit den Einsatzkräften ins Gespräch kommen, Fragen stellen und einen Blick hinter die Kulissen werfen. Außerdem gibt es zahlreiche Fahrzeuge und Ausrüstungsgegenstände zum Ansehen und Ausprobieren. Der Augsburger Sicherheitstag läuft morgen von 10 bis 15 Uhr auf dem Rathausplatz. In Augsburg beginnt heute das kulturelle Rahmenprogramm zum Hohen Friedensfest 2026. Unter dem Motto Unsicherheit stehen bis zum 8. August rund 80 Veranstaltungen auf dem Programm, darunter Lesungen, Theater, Ausstellungen, Workshops, Konzerte und Gespräche. Rund 60 Organisationen aus der Stadtgesellschaft beteiligen sich daran. Im Mittelpunkt steht die Frage, was bedeutet Sicherheit und für wen? Das Programm beleuchtet Unsicherheiten aus gesellschaftlicher, politischer und persönlicher Sicht. Einen Link zum Programm findet ihr bei uns auf der Website unter radioaugsburg.de. Mehr Sicherheit für Radfahrende am Augsburger Königsplatz. Die Stadtwerke Augsburg machen mit neuen Bodenaufklebern auf die Gefahren im Gleisbereich der Straßenbahn aufmerksam. Sie erinnern daran, dass der Bereich der Gleise für Fahrräder gesperrt ist und bitten Radfahrende, ihr Rad dort zu schieben. Ziel der Aktion ist es, Unfälle zu vermeiden und für mehr Sicherheit und Rücksicht im Straßenverkehr zu sorgen. Die geplante Teststrecke für autonomes Fahren auf der A8 zwischen Augsburg und Günzburg kommt nicht wie geplant voran. Der Grund? Es fehlen geeignete Fahrzeuge mit der nötigen Automatisierungsstufe. Dabei handelt es sich um Autos, die selbstständig fahren können, während ein Mensch weiterhin zur Sicherheit am Steuer sitzt. Auch die neuen LED-Verkehrstafeln zwischen Neusses und München lassen länger auf sich warten. Sie sollen künftig unter anderem Tempolimits und Stauhinweise anzeigen. Der Start ist nun erst für das Jahr 2030 vorgesehen. Alles Wichtige aus Augsburg und der Region auch immer online auf radioaugsburg.de und damit jetzt zum Wetter. Mit viel Sonne geht's rein in den Freitagabend und auch ins Wochenende. Heute Nacht kühlt's dann ab auf etwa 10 Grad und die Aussichten für die nächsten Tage morgen am Samstag bekommen wir ganz viel Sonnenschein von früh bis spät. Die Temperaturen, Badewetter 31 Grad. Am Sonntag gibt's dann Mix aus Sonne und Wolken bei 29 Grad. Dazu kann's am Nachmittag dann auch ein bisschen windig werden.
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3: Geblitzt wird gerade in Neusess in der Von-Rehlingen-Straße und in Bobingen in der Krumbacher Straße. Fehlt noch was? Staus und Blitzer könnt ihr uns gerne per WhatsApp zuschicken an die 0821 50 242 26. Alle Blitzer findet ihr auf radioaugsburg.de.
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1: 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Und die bekommen jetzt mehr Geld als sonst. 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Jeden Dienstag oder Mittwoch bringen die Clowns mit professioneller Clownerie und Einfühlungsvermögen ein bisschen Spaß und Lebensfreude in die Kinderkrankenzimmer. Das ist jeden Cent wert.
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1: Ich bin Roland Stingel. Der Bezirk Schwaben, der Landkreis Augsburg sowie die Kommunen Gersthofen und Meitingen warnen vor einem Finanzkollaps. Grund sind stark steigende Sozialausgaben, die die kommunalen Haushalte massiv belasten. Nach Angaben von Bezirkstagspräsident und Landrat Martin Seiler drohen höhere Umlagen und Einschnitte bei wichtigen Angeboten. Immer mehr Wirte und Hoteliers in Augsburg lassen Google-Bewertungen löschen. Eine dpa-Auswertung von mehr als 1600 Betrieben in 10 bayerischen Städten zeigt, in Augsburg haben rund 18% der untersuchten Gastro- und Hotelbetriebe Bewertungen entfernen lassen. Und damit zu weiteren Meldungen aus Bayern, Deutschland und der Welt.
2: Ich bin Moritz Einzel. Nach dem tödlichen Überfall gestern in einer Regensburger Bankfiliale haben Polizei und Staatsanwaltschaft ihre ersten Erkenntnisse bekannt gegeben. Der 20-jährige Tatverdächtige ging demnach in der Bank zu einem Mitarbeiter, zeigte ihm einen Zettel, auf dem von einem Bankraub die Rede war. Danach griff er den Bankangestellten mit einem Messer an. Dieser starb später an seinen Verletzungen. Der Tatverdächtige sitzt mittlerweile in Untersuchungshaft. Er war seit dem Aus für Julian Nagelsmann die Wunschlösung des Deutschen Fußballbundes. Jetzt ist Jürgen Klopp als neuer Bundestrainer vorgestellt worden. Pia Wegner berichtet.
3: Bei seiner ersten Pressekonferenz als Bundestrainer sprach der 59-Jährige von einer großen Ehre und erklärte:
4: Das ist idealerweise der Höhepunkt meiner Karriere, meines Lebens, meines beruflichen Lebens.
3: Unterschrieben hat er einen Vertrag bis zur WM 2030. An seinen alten Arbeitgeber Red Bull wird der DFB keine Ablöse zahlen, sondern stattdessen 1 Million Euro an die Red Bull Stiftung Wings for Life spenden.
2: Kanzler Merz nutzt den Rücktritt von Unionsfraktionschef Spahn für einen größeren Kabinettsumbau. Die bisherige Gesundheitsministerin Warken wird neue Kanzleramtschefin. An die Spitze des Gesundheitsressorts tritt CDU-Generalsekretär Linnemann. Auch Verkehrsminister Schnieder steht nach Medienberichten vor der Ablösung. Merz' Nachfolgekandidat, der CDU-Abgeordnete Günzler, hat ihm aber abgesagt. Eine Schule in Nürnberg ist nach Starkregen so schwer beschädigt, dass dort kein Unterricht mehr stattfinden kann. Die Stadt sucht jetzt nach einer Lösung, wo und wie die Grund- und Mittelschüler der Friedrich-Stettler-Schule ab Mitte September unterrichtet werden können. Auf der Schul-Homepage ist zu lesen, dass es bis zum Ferienstart Ausflüge und andere Angebote außerhalb des Schulgebäudes geben soll. Für Radprofi Tadej Pogacar ist der nächste Gesamtsieg bei der Tour de France zum Greifen nah. Der Titelverteidiger aus Slowenien hat erstmals die legendäre Bergankunft in Alpe d'Huez gewonnen und seine Führung auf der 19. Etappe weiter ausgebaut. Pogacar hat jetzt mehr als 7 Minuten Vorsprung in der Gesamtwertung.
0: 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Und jetzt zum Wetter.
1: Mit viel Sonne geht's rein in den Freitagabend und auch ins Wochenende. Heute Nacht kühlt's dann ab auf etwa 10 Grad und die Aussichten für die nächsten Tage morgen am Samstag bekommen wir ganz viel Sonnenschein von früh bis spät. Die Temperaturen, Badewetter 31 Grad. Am Sonntag gibt's dann Mix aus Sonne und Wolken bei 29 Grad. Dazu kann's am Nachmittag dann auch ein bisschen windig werden.
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5: Geblitzt wird gerade in Neuses in der Ulmer Straße und in Bobingen in der Krumbacher Straße. Fehlt noch was? Staus und Blitzer könnt ihr uns gerne per WhatsApp zuschicken an die 0821 50 242 26. Alle Blitzer findet ihr auf radioaugsburg.de.
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1: Das Bayerische Kinder- und Jugendfilmfestival gastiert in Augsburg und zwar bis Sonntag im Annahof. Dabei bekommen junge Filmemacher die Möglichkeit, ihre eigenen Filme zu präsentieren. Der Eintritt hierfür ist frei. In Dinkelscherben ist wieder Festivalzeit. Das Dinkel Festival 26 läuft noch bis Sonntag. 4 Bühnen und 40 Bands warten da auf euch. Und in der Augsburger Altstadt ist an diesem Wochenende das Altstadtfest. Heute und morgen verwandeln sich die historischen Gassen der Altstadt wieder in eine lebendige Festmeile mit Bühnen und Foodtrucks. Im Rahmen der Jakobuswoche wird in der Augsburger Jakober Vorstadt morgen der Jakobustag gefeiert. Es gibt eine Pilgerwanderung nach

0: Hofneichen, alles rund um das Alphorn. Bei dem Aktionstag gibt es speziell für Kinder ein Aktivprogramm. Generationsübergreifend dürfen alle an einem Alphorn-Schnupperkurs teilnehmen. Los geht's am Sonntag um 13 Uhr. Und noch mehr Veranstaltungstipps gibt's auf radioaugsburg.de.
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Das ist Radio Augsburg am Freitag. Es geht endlich in Richtung Feierabend und Richtung Wochenende. Und gleich um halb gibt's Neuigkeiten hier aus Augsburg und aus der Region. Zum Beispiel beginnt heute das kulturelle Rahmenprogramm zum Hohen Friedensfest. Dazu gleich mehr bei uns in den Nachrichten und auch mehr zum Thema Sicherheit bzw. zum Augsburger Sicherheitstag, der morgen hier in Augsburg stattfindet. Gleich mehr dazu bei uns in den Nachrichten um halb.

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1: Ich bin Roland Stingel. Der Perlachturm wird später fertig. Die Sanierung des Augsburger Wahrzeichens verzögert sich bis ins Frühjahr 2028 und wird außerdem rund 2 Millionen Euro teurer. Insgesamt liegen die Kosten jetzt bei knapp 11 Millionen Euro. Grund dafür sind die Insolvenz der beauftragten Baufirma und zusätzliche Schäden am Bauwerk. Das Thure-Michele-Fest findet aber trotzdem statt. Auch in diesem Jahr übernimmt wieder die Augsburger Puppenkiste die Aufführung. Und nächstes Jahr soll das Traditionsfest auch stattfinden. Die genaue Form hängt allerdings vom Baufortschritt am Perlachturm ab. Auf dem Augsburger Rathausplatz dreht sich an diesem Wochenende alles um das Thema Sicherheit. Beim 4. Augsburger Sicherheitstag morgen präsentieren sich Polizei, Feuerwehr, Rettungsdienste und weitere Sicherheitsbehörden. Frank Pinsch, Ordnungsreferent in Augsburg.
2: Das heißt, da gibt's richtig was zu sehen. Da ist also die Feuerwehr da, da ist die Bundeswehr da, da sind die Kollegen vom Ordnungsamt da, da ist die Polizei natürlich da. Wir haben auch so ein paar einfach interessante Sachen, wie zum Beispiel die Pferdestaffel ist da.
1: Besucher können mit den Einsatzkräften ins Gespräch kommen, Fragen stellen und einen Blick hinter die Kulissen werfen. Außerdem gibt es zahlreiche Fahrzeuge und Ausrüstungsgegenstände zum Ansehen und Ausprobieren. Der Augsburger Sicherheitstag läuft morgen von 10 bis 15 Uhr auf dem Rathausplatz. In Augsburg beginnt heute das kulturelle Rahmenprogramm zum Hohen Friedensfest 2026. Unter dem Motto Unsicherheit stehen bis zum 8. August rund 80 Veranstaltungen auf dem Programm, darunter Lesungen, Theater, Ausstellungen, Workshops, Konzerte und Gespräche. Rund 60 Organisationen aus der Stadtgesellschaft beteiligen sich daran. Im Mittelpunkt steht die Frage, was bedeutet Sicherheit und für wen? Das Programm beleuchtet Unsicherheiten aus gesellschaftlicher, politischer und persönlicher Sicht. Einen Link zum Programm findet ihr bei uns auf der Website unter radioaugsburg.de. Mehr Sicherheit für Radfahrende am Augsburger Königsplatz. Die Stadtwerke Augsburg machen mit neuen Bodenaufklebern auf die Gefahren im Gleisbereich der Straßenbahn aufmerksam. Sie erinnern daran, dass der Bereich der Gleise für Fahrräder gesperrt ist und bitten Radfahrende, ihr Rad dort zu schieben. Ziel der Aktion ist es, Unfälle zu vermeiden und für mehr Sicherheit und Rücksicht im Straßenverkehr zu sorgen. Die geplante Teststrecke für autonomes Fahren auf der A8 zwischen Augsburg und Günzburg kommt nicht wie geplant voran. Der Grund? Es fehlen geeignete Fahrzeuge mit der nötigen Automatisierungsstufe. Dabei handelt es sich um Autos, die selbstständig fahren können, während ein Mensch weiterhin zur Sicherheit am Steuer sitzt. Auch die neuen LED-Verkehrstafeln zwischen Neusses und München lassen länger auf sich warten. Sie sollen künftig unter anderem Tempolimits und Stauhinweise anzeigen. Der Start ist nun erst für das Jahr 2030 vorgesehen. Alles Wichtige aus Augsburg in der Region auch immer online auf radioaugsburg.de und damit jetzt zum Wetter. Mit viel Sonne geht's rein in den Freitagabend und auch ins Wochenende. Heute Nacht kühlt's dann ab auf etwa 10 Grad und die Aussichten für die nächsten Tage morgen am Samstag bekommen wir ganz viel Sonnenschein von früh bis spät. Die Temperaturen, Badewetter 31 Grad. Am Sonntag gibt's dann Mix aus Sonne und Wolken bei 29 Grad. Dazu kann's am Nachmittag dann auch ein bisschen windig werden.
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3: Geblitzt wird gerade in Neusess in der Ulmer Straße und in Bobingen in der Krumbacher Straße. Fehlt noch was? Staus und Blitzer könnt ihr uns gerne per WhatsApp zuschicken an die 0821 50 242 26. Alle Blitzer findet ihr auf radioaugsburg.de.
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1: Ich bin Oliver Urbanke. Nach dem tödlichen Messerangriff auf einen Bankmitarbeiter in Regensburg sitzt der 20-jährige Tatverdächtige in Untersuchungshaft. Die Ermittler haben Details zum Tatablauf mitgeteilt. Laut Robert Fuchs von der Kripo Regensburg kam der Mann gestern Nachmittag kurz vor drei in die Bank.
2: Dann ist er zum Empfangsschalter gegangen und hat dort einem Bankmitarbeiter einen Zettel vorgezeigt. Auf diesem Zettel ist unter anderem was von einem Überfall und einem Bankraub draufgestanden.
1: Im Anschluss griff der 20-Jährige den Bankmitarbeiter mit einem Messer an. Der Mann starb. Dass er es wird, war ja ein offenes Geheimnis. Jetzt ist es aber auch offiziell. Der Deutsche Fußballbund hat Jürgen Klopp als neuen Bundestrainer vorgestellt. Der Nachfolger von Julian Nagelsmann will vieles anders machen.
3: Weil wir wollen tatsächlich jeden Stein umdrehen. Und wenn an dem Stein was Gutes ist, dann legen wir den Stein gerade wieder drauf und ist alles gut, machen es wie vorher. Und wenn am Stein was ist, was angepasst werden muss, dann machen wir das.
1: Klopp hat einen Vertrag bis zur WM 2030 unterschrieben. Außerdem wird ab Januar Per Mertesacker neuer Sportgeschäftsführer beim DFB. Eine Schule in Nürnberg ist nach Starkregen so schwer beschädigt, dass dort kein Unterricht mehr stattfinden kann. Die Stadt sucht jetzt nach einer Lösung, wo und wie die Grund- und Mittelschüler der Friedrich-Städtler-Schule ab Mitte September unterrichtet werden können. Auf der Schulhomepage ist zu lesen, dass es bis zum Ferienstart Ausflüge und andere Angebote außerhalb des Gebäudes geben soll. Für Radprofi Tadej Pogacar ist der nächste Gesamtsieg bei der Tour de France zum Greifen nah. Der Titelverteidiger aus Slowenien hat erstmals die legendäre Bergankunft in Alpe d'Huez gewonnen und seine Führung auf der 19. Etappe wieder ausgebaut. Pogacar hat jetzt mehr als 7 Minuten Vorsprung in der Gesamtwertung.
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1: Am späten Abend klart der Himmel weiter auf und es folgt eine sternenklare oder höchstens leicht bewölkte Nacht. Die Temperaturen sinken auf 13 bis 6 Grad. Morgen scheint die Sonne, dazu sind ein paar einzelne Wolken unterwegs. Die Höchstwerte erreichen 27 bis 33 Grad.
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4: Geblitzt wird gerade auf der B2 Höhe Märching und in Bobingen in der Krumbacher Straße. Fehlt noch was? Staus und Blitzer könnt ihr uns gerne per WhatsApp zuschicken. An die 0821 50 242 26. Alle Blitzer findet ihr auf radioaugsburg.de.
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1: Am späten Abend klart der Himmel weiter auf und es folgt eine sternenklare oder höchstens leicht bewölkte Nacht. Die Temperaturen sinken auf 13 bis 6 Grad. Morgen scheint die Sonne, dazu sind ein paar einzelne Wolken unterwegs. Die Höchstwerte erreichen 27 bis 33 Grad.
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2: Geblitzt wird gerade auf der B2 Höhe Märching und in Bobingen in der Krumbacher Straße. Fehlt noch was? Staus und Blitzer könnt ihr uns gerne per WhatsApp zuschicken. An die 0821 50 242 26. Alle Blitzer findet ihr auf radioaugsburg.de.
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2: Jeder Kubikmeter Wasser muss heute mehr leisten als in der Vergangenheit. Und zwar nicht nur für die Energieversorgung, sondern für die Natur und vor allen Dingen für das Thema Klimaanpassung.
3: Es gibt Dinge, das kann gar nicht alles der Staat nur vorsorgen. Dass jeder sinnvollerweise einfach wenigstens für 3-4 Tage immer genügend Lebensmittel im Vorrat zu Hause haben sollte.
4: Brunnen sollen leichte Waren, leichte Gegenstände transportieren. Und es geht jetzt in einem ersten Moment mal um einen Testflug sozusagen in Horgau.
5: Wir radeln dieses Jahr bis 24. Juli und wir wollen dieses Jahr versuchen, in den 3 Wochen möglichst viele Alltagswege mit dem Rad zurückzulegen.
6: Die Hilfe kommt zu 100% an, das können wir sagen, weil eben wir dahinter stehen als Bistum.
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1: Ich bin Oliver Urbanke. Die Zahl der unerlaubten Einreisen an den deutschen Grenzen ist stark zurückgegangen und mit ihr auch die Machenschaften krimineller Schlepper. Das zeigt ein neues Lagebild des Bundeskriminalamts und der Bundespolizei. Dirk Zeitler berichtet.
2: Es gibt zwei Gründe für den starken Rückgang. Der eine ist, dass Reisen insgesamt viel weniger Menschen unerlaubt ein als in den Jahren zuvor. Zum anderen gibt es mehr Kontrollen. Mit der vorübergehenden Wiedereinführung der Binnengrenzkontrollen ging eine erhöhte Kontrollintensität einher, heißt es im Fazit von BKA und Bundespolizei.
1: Wegen schwerer Waldbrände hat Spanien rund um die Hauptstadt Madrid und in Avila den Notstand ausgerufen. Mehr als 11.500 Menschen mussten ihre Häuser verlassen, die meisten im Großraum Madrid. Die Feuer sind weiter außer Kontrolle, weitere Evakuierungen werden wohl noch folgen. Größere Brände gibt es derzeit auch in Frankreich und Italien. Die EU-Kommission wirft TikTok vor, Kinder und Jugendliche nicht ausreichend zu schützen. Einer der Vorwürfe: Fremde ohne eigenes Konto können die öffentlichen Profile von Minderjährigen sehen und diese kontaktieren. TikTok soll die Einstellungen anpassen, sonst droht eine Geldstrafe von bis zu 6% des Jahresumsatzes. Der Deutsche Fußballbund hat Jürgen Klopp als neuen Bundestrainer vorgestellt. Der 59-Jährige erhält einen 4-Jahres-Vertrag als Nachfolger von Julian Nagelsmann. Bei seiner Vorstellung versprach er, alles für den Job des Bundestrainers geben zu wollen. Eine Karriere nach dem DFB werde es für ihn nicht geben, so Klopp. Und auch auf einem weiteren Posten gibt es eine Änderung. Neuer DFB-Geschäftsführer wird ab Januar Per Mertesacker.
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1: Am späten Abend klart der Himmel weiter auf und es folgt eine sternenklare oder höchstens leicht bewölkte Nacht. Die Temperaturen sinken auf 13 bis 6 Grad. Morgen scheint die Sonne, dazu sind ein paar einzelne Wolken unterwegs. Die Höchstwerte erreichen 27 bis 33 Grad.
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3: Geblitzt wird gerade in Bobingen in der Krumbacher Straße und in Augsburg in der Dr. Grandell Straße. Fehlt noch was? Staus und Blitzer könnt ihr uns gerne per WhatsApp zuschicken. An die 0821 50 242 26. Alle Blitzer findet ihr auf radioaugsburg.de.
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1: Am späten Abend klart der Himmel weiter auf und es folgt eine sternenklare oder höchstens leicht bewölkte Nacht. Die Temperaturen sinken auf 13 bis 6 Grad. Morgen scheint die Sonne, dazu sind ein paar einzelne Wolken unterwegs. Die Höchstwerte erreichen 27 bis 33 Grad.
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2: Geblitzt wird gerade in Bobingen in der Krumbacher Straße und in Augsburg in der Dr. Grandell Straße. Fehlt noch was? Staus und Blitzer könnt ihr uns gerne per WhatsApp zuschicken an die 0821 50 242 26. Alle Blitzer findet ihr auf radioaugsburg.de.
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1: Ich bin Oliver Urbanke. Schwere Waldbrände halten Frankreich und Spanien weiter in Atem. Bei Madrid und in einer anderen spanischen Region wurde bereits der Notstand ausgerufen. Michael Evers berichtet aus Frankreich.
2: Schwierige Wetterbedingungen mit kräftigen Windböen erschweren für die Feuerwehr in beiden Ländern die Löscharbeiten. Über Tage wurden in Frankreich weitere Orte und tausende Urlauber evakuiert, teils auch per Schiff. In den Messehallen der Großstadt Bordeaux rüstet man sich auf die Aufnahme von bis zu 10.000 Evakuierten. Auch in Spanien wird mit weiteren Evakuierungen gerechnet, während Tausende bereits in Notunterkünften bei Angehörigen oder Freunden darauf warten, wann sie zurück können.
1: Kanzler Merz baut sein Kabinett um. Die bisherige Gesundheitsministerin Wagen wird neue Kanzleramtschefin. Ihr soll CDU-Generalsekretär Linnemann nachfolgen. Für kommende Woche ist außerdem die Wahl des bisherigen Kanzleramtschefs frei, zum neuen Fraktionschef der Union geplant. Eine Schule in Nürnberg ist nach Starkregen so schwer beschädigt, dass dort kein Unterricht mehr stattfinden kann. Die Stadt sucht jetzt nach einer Lösung, wo und wie die Grund- und Mittelschüler der Friedrich-Städtler-Schule ab Mitte September unterrichtet werden können. Auf der Schulhomepage ist zu lesen, dass es bis zum Ferienstart Ausflüge und andere Angebote außerhalb des Gebäudes geben soll. Für Radprofi Tadej Pogacar ist der nächste Gesamtsieg bei der Tour de France zum Greifen nah. Der Titelverteidiger aus Slowenien hat erstmals die legendäre Bergankunft in Alpe d'Huez gewonnen und seine Führung auf der 19. Etappe wieder ausgebaut. Pogacar hat jetzt mehr als 7 Minuten Vorsprung in der Gesamtwertung.
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1: Auf einen überwiegend sonnigen Tag. Heute folgt eine sternenklare oder höchstens leicht bewölkte Nacht. Die Temperaturen sinken auf 13 bis 6 Grad. Morgen scheint die Sonne. Dazu sind ein paar einzelne Wolken unterwegs. Die Höchstwerte erreichen 27 bis 33 Grad.
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3: Geblitzt wird gerade in Bobingen, in der Krumbacher Straße und in Augsburg in der Rumpler Straße. Fehlt noch was? Staus und Blitzer könnt ihr uns gerne per WhatsApp zuschicken an die 0821 50 242 26. Alle Blitzer findet ihr auf radioaugsburg.de.
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1: Auf einen überwiegend sonnigen Tag. Heute folgt eine sternenklare oder höchstens leicht bewölkte Nacht. Die Temperaturen sinken auf 13 bis 6 Grad. Morgen scheint die Sonne, dazu sind ein paar einzelne Wolken unterwegs. Die Höchstwerte erreichen 27 bis 33 Grad.
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2: Geblitzt wird gerade in Bobingen, in der Krumbacher Straße und in Augsburg in der Rumpler Straße. Fehlt noch was? Staus und Blitzer könnt ihr uns gerne per WhatsApp zuschicken an die 0821 50 242 26. Alle Blitzer findet ihr auf radioaugsburg.de.
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1: Ich bin Hendrik Daum. Nach dem tödlichen Angriff auf einen Bankmitarbeiter in Regensburg sitzt der mutmaßliche Täter in Untersuchungshaft. Der 20-Jährige werde dringend des Mordes und der schweren räuberischen Erpressung verdächtigt, teilten Polizei und Staatsanwaltschaft bei einer Pressekonferenz mit. Thomas Brock mit den Einzelheiten. Die Waldbrandsituation in Südeuropa spitzt sich weiter zu. Allein in Frankreich wurden bereits etwa 60.000 Menschen aus bei Touristen beliebten Gegenden an der Atlantikküste in Sicherheit gebracht. Spaniens Ministerpräsident Sanchez nannte die Lage in seinem Land dramatisch. Die EU hat zur Unterstützung Löschflugzeuge in die betroffenen Regionen geschickt. US-Präsident Trump hat der EU wegen einer Wettbewerbsstrafe gegen den Google-Konzern mit Vergeltung gedroht. Trump erklärte, weil die EU amerikanische Unternehmen so wörtlich ausraube, müsse sie jetzt mit zusätzlichen Zöllen rechnen. Die Europäische Union hatte gegen Google eine Rekordstrafe von 890 Millionen Euro verhängt. Nach Ansicht der EU-Kommission hat das Unternehmen mit seiner Suchmaschine Wettbewerbsregeln verletzt und die Konkurrenz benachteiligt. Der Deutsche Fußballbund hat Jürgen Klopp als neuen Bundestrainer vorgestellt. Der 59-Jährige erhält einen 4-Jahres-Vertrag als Nachfolger von Julian Nagelsmann. Bei seiner Vorstellung versprach er, alles für den Job des Bundestrainers zu geben. Eine Karriere nach dem DFB werde es für ihn nicht geben, so Klopp. Und auch auf einem weiteren Posten gibt es eine Änderung. Neuer DFB-Geschäftsführer wird ab Januar Per Mertesacker.
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1: Die Nacht heute wird meist sternenklar, höchstens aber leicht bewölkt. Die Temperaturen, die gehen bis in der Früh runter auf 13 bis stellenweise 6 Grad. Morgen am Samstag erst freundlich, später im Süden Schauer und Gewitter möglich. Die Höchstwerte 27 bis 33 Grad. Am Sonntag am Alpenrand zeitweise Regen, sonst teils sonnig, teils bewölkt.
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2: Geblitzt wird gerade in Bobingen in der Krumbacher Straße. Fehlt noch was? Staus und Blitzer könnt ihr uns gerne per WhatsApp zuschicken an die 0821 50 242 26. Alle Blitzer findet ihr auf radioaugsburg.de.
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1: Die Nacht heute wird meist sternenklar, höchstens aber leicht bewölkt. Die Temperaturen, die gehen bis in der Früh runter auf 13 bis stellenweise 6 Grad. Morgen am Samstag erst freundlich, später im Süden Schauer und Gewitter möglich. Die Höchstwerte 27 bis 33 Grad. Am Sonntag am Alpenrand zeitweise Regen, sonst teils sonnig, teils bewölkt.
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2: Geblitzt wird gerade in Bobingen in der Krumbacher Straße. Fehlt noch was? Staus und Blitzer könnt ihr uns gerne per WhatsApp zuschicken an die 0821 50 242 26. Alle Blitzer findet ihr auf radioaugsburg.de.
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1: Ich bin Hendrik Daum. Bundeskanzler Merz nutzt den Rücktritt von Unionsfraktionschef Spahn für einen größeren Kabinettsumbau. Die bisherige Gesundheitsministerin Warken wird neue Kanzleramtschefin. An die Spitze des Gesundheitsressorts tritt CDU-Generalsekretär Linnemann. Auch Verkehrsminister Schnieder steht nach Medienberichten vor der Ablösung. Merz' Nachfolgekandidat, der CDU-Abgeordnete Günzler, hat ihm allerdings abgesagt. Nach dem tödlichen Angriff auf einen Bankmitarbeiter in Regensburg sitzt der mutmaßliche Täter in Untersuchungshaft. Er werde dringend des Mordes und der schweren räuberischen Erpressung verdächtigt, das teilten Polizei und Staatsanwaltschaft mit. Der 20-jährige Deutsche hatte gestern in einer Filiale der Hypo-Vereinsbank im Regensburger Stadtteil Prüfening einen Mitarbeiter mit einem Messer tödlich verletzt. Der Mann war Polizei bekannt. Gegen ihn lag ein Waffenbesitzverbot vor. Er war in der Vergangenheit durch das Mitführen von Messern und Elektroschockern aufgefallen. Die schweren Waldbrände halten Frankreich und Spanien weiter in Atem. Bei Madrid wurde jetzt der Notstand ausgerufen. Und an der französischen Atlantikküste mussten Zehntausende weitere Touristen vorsorglich ihre Urlaubsquartiere räumen. Michael Evers berichtet.
2: In den Messehallen der Großstadt Bordeaux rüstet man sich auf die Aufnahme von bis zu 10.000 Evakuierten. Die Einsatzkräfte versuchen vor allem mit Löschflugzeugen dem Feuer Herr zu werden. Auch in Spanien wird mit weiteren Evakuierungen gerechnet, während Tausende bereits in Notunterkünften bei Angehörigen oder Freunden darauf warten, wann sie zurück können.
1: Der neue Bundestrainer Jürgen Klopp hat sich einiges vorgenommen. Er will eine neue Mannschaft formen, die die Fans wieder mitreißt. Das sagte Klopp bei seiner Vorstellung. Er selbst habe großen Respekt, freue sich aber riesig auf die kommende Zeit.
3: Jürgen Klopp hat keine Karriere nach der Nationalmannschaft. Das ist idealerweise der Höhepunkt meiner Karriere, meines Lebens, meines beruflichen Lebens. Ich werde alles da reinlegen, was mir zur Verfügung steht.
1: Klopp unterschrieb einen 4-Jahres-Vertrag. Außerdem wurde bekannt, dass der frühere Nationalspieler Per Mertesacker neuer Geschäftsführer Sport beim DFB wird.
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1: Die Nacht heute wird meist sternenklar, höchstens aber leicht bewölkt. Die Temperaturen, die gehen bis in der Früh runter auf 13 bis stellenweise 6 Grad. Morgen am Samstag erst freundlich, später im Süden Schauer und Gewitter möglich. Die Höchstwerte 27 bis 33 Grad. Am Sonntag am Alpenrand zeitweise Regen, sonst teils sonnig, teils bewölkt.
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4: Geblitzt wird gerade in Bobingen in der Krumbacher Straße. Fehlt noch was? Staus und Blitzer könnt ihr uns gerne per WhatsApp zuschicken an die 0821 50 242 26. Alle Blitzer findet ihr auf radioaugsburg.de.
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1: Die Nacht heute wird meist sternenklar, höchstens aber leicht bewölkt. Die Temperaturen, die gehen bis in der Früh runter auf 13 bis stellenweise 6 Grad. Morgen am Samstag erst freundlich, später im Süden Schauer und Gewitter möglich. Die Höchstwerte 27 bis 33 Grad. Am Sonntag am Alpenrand zeitweise Regen, sonst teils sonnig, teils bewölkt.
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2: Geblitzt wird gerade in Bobingen in der Krumbacher Straße. Fehlt noch was? Staus und Blitzer könnt ihr uns gerne per WhatsApp zuschicken an die 0821 50 242 26. Alle Blitzer findet ihr auf radioaugsburg.de.
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1: Ich bin Hendrik Daum. Nach dem tödlichen Angriff auf einen Bankmitarbeiter in Regensburg sitzt der mutmaßliche Täter in Untersuchungshaft. Der 20-Jährige werde dringend des Mordes und der schweren räuberischen Erpressung verdächtigt, das teilten Polizei und Staatsanwaltschaft mit. Thomas Brock mit den Einzelheiten.
2: Der getötete Bankmitarbeiter war wohl ein Zufallsopfer. Der 20-Jährige soll einen Zettel dabei gehabt haben, auf dem etwas von einem Überfall und einem Bankraub stand. Dann soll er plötzlich mit einem Messer auf den Bankangestellten eingestochen haben. Der 20-Jährige soll der Polizei auch wegen kleinerer Delikte schon bekannt gewesen sein.
1: Bundeskanzler Merz nutzt den Rücktritt von Unionsfraktionschef Spahn für einen größeren Kabinettsumbau. Die bisherige Gesundheitsministerin Warken wird neue Kanzleramtschefin. An die Spitze des Gesundheitsressorts tritt CDU-Generalsekretär Linnemann. Auch Verkehrsminister Schnieder steht nach Medienberichten vor der Ablösung. Merz' Nachfolgekandidat, der CDU-Abgeordnete Günzler, hat ihm allerdings abgesagt. Eine Schule in Nürnberg ist nach dem Starkregen vergangene Woche so schwer beschädigt, dass dort kein Unterricht mehr stattfinden kann. Die Stadt sucht jetzt nach einer Lösung, wo und wie die Grund- und Mittelschüler der Friedrich-Städtler-Schule ab Mitte September unterrichtet werden können. Bis zum Ferienstart soll es jetzt Ausflüge und andere Angebote außerhalb des Schulgebäudes geben. Der neue Bundestrainer Jürgen Klopp hat sich so einiges vorgenommen. Er will eine neue Mannschaft formen, die die Fans wieder mitreißt, sagte Klopp bei seiner Vorstellung. Er selbst habe großen Respekt vor der Aufgabe, freue sich aber riesig auf die kommende Zeit.
3: Jürgen Klopp hat keine Karriere nach der Nationalmannschaft. Das ist idealerweise der Höhepunkt meiner Karriere, meines Lebens, meines beruflichen Lebens. Ich werde alles da reinlegen, was mir zur Verfügung steht.
1: Klopp unterschrieb einen 4-Jahres-Vertrag. Zum neuen Trainerteam gehört auch Sven Bender, der zuletzt die Spielvereinigung Unterhaching trainierte. Neuer DFB-Geschäftsführer wird ab Januar Per Mertesacker.
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1: Im Moment ist der Himmel meist klar oder nur leicht bewölkt. Die Temperaturen, die gehen bis in der Früh noch runter auf 13 bis stellenweise 6 Grad. Heute am Samstag, da gibt's sonniges Grill- und Badewetter mit nur wenigen harmlosen Wolken. Die Höchstwerte 27 bis 33 Grad. Am Nachmittag breiten sich im Südwesten mehr Wolken aus. In den Alpen gibt's auch erste Gewitter.
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4: Geblitzt wird gerade in Bobingen in der Krumbacher Straße. Fehlt noch was? Staus und Blitzer könnt ihr uns gerne per WhatsApp zuschicken an die 0821 50 242 26. Alle Blitzer findet ihr auf radioaugsburg.de.
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1: Im Moment ist der Himmel meist klar oder nur leicht bewölkt. Die Temperaturen, die gehen bis in der Früh noch runter auf 13 bis stellenweise 6 Grad. Heute am Samstag, da gibt's sonniges Grill- und Badewetter mit nur wenigen harmlosen Wolken. Die Höchstwerte 27 bis 33 Grad. Am Nachmittag breiten sich im Südwesten mehr Wolken aus. In den Alpen gibt's auch erste Gewitter. Am Sonntag erst Sonnenschein, dann ziehen Wolken mit einzelnen Schauern oder Gewittern auf. Dazu ein kräftiger Wind bei 24 bis 29 Grad.
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2: Geblitzt wird gerade in Bobingen in der Krumbacher Straße. Fehlt noch was? Staus und Blitzer könnt ihr uns gerne per WhatsApp zuschicken. An die 0821 50 242 26. Alle Blitzer findet ihr auf radioaugsburg.de.
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1: Ich bin Hendrik Daum. Die schweren Waldbrände, sie halten Frankreich und Spanien weiter in Atem. Bei Madrid wurde der Notstand ausgerufen. In Frankreich mussten mittlerweile über 140.000 Menschen aus ihren Häusern in Sicherheit gebracht werden. Michael Evers berichtet.
2: In den Messehallen der Großstadt Bordeaux rüstet man sich auf die Aufnahme von bis zu 10.000 Evakuierten. Die Einsatzkräfte versuchen vor allem mit Löschflugzeugen dem Feuer Herr zu werden. Auch in Spanien wird mit weiteren Evakuierungen gerechnet, während Tausende bereits in Notunterkünften bei Angehörigen oder Freunden darauf warten, wann sie zurück können.
1: Nach dem tödlichen Angriff auf einen Bankmitarbeiter in Regensburg sitzt der mutmaßliche Täter in Untersuchungshaft. Er werde dringend des Mordes und der schweren räuberischen Erpressung verdächtigt, das teilten Polizei und Staatsanwaltschaft mit. Der 20-jährige Deutsche hat in einer Filiale der Hypovereinsbank im Regensburger Stadtteil Prüfening einen Mitarbeiter mit einem Messer tödlich verletzt. Gegen den Angreifer lag ein Waffenbesitzverbot vor. Er war in der Vergangenheit durch das Mitführen von Messern und Elektroschockern aufgefallen. Bundeskanzler Merz nutzt den Rücktritt von Unionsfraktionschef Spahn für einen größeren Kabinettsumbau. Die bisherige Gesundheitsministerin Wargen wird neue Kanzleramtschefin. An die Spitze des Gesundheitsressorts tritt CDU-Generalsekretär Linnemann. Auch Verkehrsminister Schnieder steht nach Medienberichten vor der Ablösung. Merz' Nachfolgekandidat, der CDU-Abgeordnete Günzler, hat ihm allerdings abgesagt. Der neue Bundestrainer Jürgen Klopp hat sich so einiges vorgenommen. Er will eine neue Mannschaft formen, die die Fans wieder mitreißt, sagte Klopp bei seiner Vorstellung. Er selbst habe großen Respekt vor der Aufgabe, freue sich aber riesig auf die kommende Zeit.
3: Jürgen Klopp hat keine Karriere nach der Nationalmannschaft. Das ist idealerweise der Höhepunkt meiner Karriere, meines Lebens, meines beruflichen Lebens. Ich werde alles da reinlegen, was mir zur Verfügung steht.
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1: Im Moment ist der Himmel meist klar oder nur leicht bewölkt. Die Temperaturen, die gehen bis in der Früh noch runter auf 13 bis stellenweise 6 Grad. Heute am Samstag, da gibt's sonniges Grill- und Badewetter mit nur wenigen harmlosen Wolken. Die Höchstwerte 27 bis 33 Grad. Am Nachmittag breiten sich im Südwesten mehr Wolken aus. In den Alpen gibt's auch erste Gewitter. Am Sonntag erst Sonnenschein, dann ziehen Wolken mit einzelnen Schauern oder Gewittern auf. Dazu ein kräftiger Wind bei 24 bis 29 Grad.
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4: Geblitzt wird gerade in Bobingen in der Krumbacher Straße. Fehlt noch was? Staus und Blitzer könnt ihr uns gerne per WhatsApp zuschicken an die 0821 50 242 26. Alle Blitzer findet ihr auf radioaugsburg.de.
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1: Im Moment ist der Himmel meist klar oder nur leicht bewölkt. Die Temperaturen, die gehen bis in der Früh noch runter auf 13 bis stellenweise 6 Grad. Heute am Samstag, da gibt's sonniges Grill- und Badewetter mit nur wenigen harmlosen Wolken. Die Höchstwerte 27 bis 33 Grad. Am Nachmittag breiten sich im Südwesten mehr Wolken aus. In den Alpen gibt's auch erste Gewitter. Am Sonntag erst Sonnenschein, dann ziehen Wolken mit einzelnen Schauern oder Gewittern auf. Dazu ein kräftiger Wind bei 24 bis 29 Grad.
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2: Geblitzt wird gerade in Bobingen in der Krumbacher Straße. Fehlt noch was? Staus und Blitzer könnt ihr uns gerne per WhatsApp zuschicken. An die 0821 50 242 26. Alle Blitzer findet ihr auf radioaugsburg.de.
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1: Ich bin Hendrik Daum. In Frankreich und in Spanien breiten sich die großen Waldbrände weiter unkontrolliert aus. An der französischen Atlantikküste mussten mittlerweile schon über 100.000 Menschen ihre Wohnungen oder Ferienunterkünfte verlassen. Da der Wind gedreht hat, bewegen sich die Flammen inzwischen in Richtung Bordeaux. Präsident Macron hat angekündigt, dass die Armee die Löscharbeiten unterstützen soll. Auch in Spanien sind Zehntausende Menschen von Evakuierungen betroffen. Durch die Straßen von Berlin zieht heute wieder die Parade zum Christopher Street Day. Ziel ist das Brandenburger Tor, wo eine Abschlusskundgebung mit Bühnenprogramm geplant ist. Auch in anderen Städten wie Stuttgart und Mainz gibt es heute CSD-Umzüge. Mehr von Jan-Henner Reitze.
2: Tanzen auf der Straße, schräge Kostüme, gern auch mal freizügig in allen Farben des Regenbogens. Gleichberechtigung, sexuelle Vielfalt, aber auch Party. Zurück geht das alles auf den Aufstand von Schwulen gegen Polizeigewalt in der Christopher Street in New York. In Berlin steht die Parade in diesem Jahr unter dem Motto Haltung ist hot. Bei der Abschlusskundgebung am Brandenburger Tor singt unter anderem Sarah Connor.
1: Eine Schule in Nürnberg ist nach dem Unwetter der vergangenen Woche so schwer beschädigt, dass dort kein Unterricht mehr stattfinden kann. Die Stadt sucht jetzt nach einer Lösung, wo und wie die Grund- und Mittelschüler der Friedrich-Stettler-Schule ab Mitte September unterrichtet werden können. Bis zum Ferienstart soll es jetzt Ausflüge und andere Angebote außerhalb des Schulgebäudes geben. Bei der Tour de France hat Titelverteidiger Tadej Pogacar die spektakuläre 19. Etappe gewonnen. Mit der Bergankunft im legendären Skiort